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1: Mit Alexander Fekonia. Guten Morgen. Hitzefrei, das ist jetzt auch an den Schulen ein Thema. In den Klassenzimmern hat es teilweise 30 Grad. Da ist an einen normalen Unterricht nicht mehr zu denken. Personalvertreterin Melanie Rössler schlägt deswegen vor, den Unterricht an Hitzetagen zu verkürzen. Das letzte Wort hat hier aber der Bildungsminister.
2: Also derzeit können das die Schulen nicht selber entscheiden. Das ist eigentlich eine Entscheidung des Ministeriums, weil es eine gesetzliche Entscheidung ist. Es gibt das Schulzeitgesetz. Und da müsste es jetzt mal eine Öffnung geben, dass Schulen das tatsächlich autonom entscheiden können.
1: Gleichzeitig brauche es auch eine langfristige Idee, auch weil sich Hitzewellen immer weiter nach vorne verlegen. Einen Totalausfall wegen einer Störung des digitalen Bahnfunks hat es in der Nacht bei der Deutschen Bahn gegeben. Der gesamte Zugverkehr ist am späten Abend ausgefallen. Mit einem Notfallsystem konnte das Problem aber nach Mitternacht behoben werden. Erste Züge fahren inzwischen wieder. Das österreichische Schienennetz war laut ÖBB von der Störung nicht betroffen. Allerdings mussten Züge an der Grenze anhalten. NATO-Generalsekretär Mark Rutte trifft heute in Washington US-Präsident Donald Trump. Es geht vor allem um den Ausbau der Verteidigungskapazitäten in Europa. Trump fordert das ja seit langem.

0: getrennt und Kroatien hat gegen Panama 1:0 gewonnen. Heute Abend geht's weiter. Gastgeber Kanada spielt gegen die Schweiz und Bosnien-Herzegowina trifft auf Katar.
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2: Einen schönen guten Morgen. Heute am Mittwoch, dem 24. Juni, darf ich Sie wieder begrüßen. Und ja, wie Sie es gewohnt sind, wir machen Volksmusik und mehr. Und die Klostertaler haben schon recht, wenn sie meinen, Heimat ist dort, wo die Berge sind.

0: wir nun zum Wetter für Österreich.
1: Wir haben heute den nächsten Sommerhitzetag. Von früh bis spät scheint fast überall die Sonne. Größere Wolken gibt's vereinzelt von Tirol bis zur westlichen Steiermark und Kärnten. Hier sind auch wieder einzelne Gewitter mit dabei. In den meisten Regionen geht die Gewittergefahr aber zurück. Bei Temperaturen zwischen 27 bis 34 Grad.
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2: Es ist kurz nach 6 Uhr und aktuell melden wir keine lang andauernden Verkehrsbehinderungen oder Staus. Wir wünschen eine gute Fahrt.

Klaus Krausermandl, du, war das Leben, Lieben, Lachen, das soll es auch heute am Mittwoch wieder geben. Und der Markus Kreuz aus der Steiermark, der spielt uns jetzt gleich die Vollgas-Polka.

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Das Beste kommt noch. Das war ein Sterzrock hier auf Radio VM1. Und die Pfundskerle sind an der Reihe. Ich liebe alle Bären. Also nicht die Braunbären, sondern da gibt's ja auch noch andere Bären. Viel Spaß dabei.

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1: Und ich bin bei Teil 1. Die Steinböcke sollten heute nicht alles allein tragen wollen. Unterstützung kommt aus einer Richtung, mit der sie nicht gerechnet haben. Gemeinsame Lösungen, die führen heute weiter als Einzelkämpfe. Die Wassermänner verspüren Aufbruchsstimmung und möchten etwas verändern. Ein neuer Gedanke, der setzt kreative Kräfte frei. Trauen Sie sich, Gewohntes zu hinterfragen. Die Fische erleben einen Tag voller feiner Signale und glücklicher Zufälle. Eine Begegnung könnte einen bleibenden Eindruck hinterlassen. Bleiben Sie aufmerksam für das Unerwartete. Die Widder strahlen Tatkraft aus und stecken andere mit ihrer Energie an. Heute öffnen sich Türen, wenn Sie den ersten Schritt machen. Mut wird belohnt. Die Stiere, die finden Halt in vertrauten Abläufen, sollten aber auch Raum für Neues lassen. Eine kleine Veränderung bringt frischen Schwung. Der Abend verspricht angenehme Stunden. Und die Zwillinge haben den richtigen Riecher für interessante Entwicklungen. Worte entfalten heute besondere Wirkung. Nutzen Sie Ihre Stärke im Austausch mit anderen. Jetzt gibt's die Lederhosenpflicht an diesem sonnigen Tag mit den jungen Waldensteinern. Gleich darauf unseren Teil 2.

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1: Und wir sind bei Teil 2. Die Krebse, die spüren klar, was ihnen gut tut und was nicht. Eine Entscheidung aus dem Bauch heraus könnte genau die richtige sein. Vertrauen Sie Ihrer Wahrnehmung. Die Löwen dürfen sich über positive Aufmerksamkeit freuen. Ihr Einsatz wird gesehen und geschätzt. Zeigen Sie sich selbstbewusst, aber bleiben Sie authentisch. Die Jungfrauen entdecken heute eine Lösung, die lange verborgen blieb. Ein genauer Blick auf Details zahlt sich aus. Geduld führt zum Ziel. Die Wagen sollten sich nicht von kleinen Unstimmigkeiten aus dem Gleichgewicht bringen lassen. Ein klärendes Gespräch bringt Ruhe in eine Angelegenheit. Harmonie kehrt zurück. Die Skorpione erkennen Chancen, wo andere zögern. Ihre Entschlossenheit hilft, eine wichtige Sache voranzubringen. Folgen Sie Ihrem Instinkt. Und die Schützen verspüren Lust auf neue Erfahrungen und inspirierende Begegnungen. Ein spontaner Plan, der könnte sich als Volltreffer erweisen. Und der Tag endet mit einem Lächeln. Dann wünsche ich Ihnen einen wunderschönen Mittwoch. Musik.

Das war wieder mal ein Ring im See, ein Wiederhören mit den Seern. Und wir machen einen Abstecher in die Schweiz, Östi Dritten. Da heißt's, sing ganz laut.

Mei, ich bin halt eine Frau. Das war Melli Stein aus dem Kärntnerland. Und jetzt gibt's Musik aus Salzburg. Der Salzburg Sound erzählt uns von seinem Herzblatt.

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1: Das war's auch schon, die erste Stunde. Danke fürs Dabeisein. Ingo Rotter freut sich natürlich, wenn Sie auch nach 7 Uhr wieder hier auf Radio VM1 zuhören.

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1: Mit Alexander Fekonia. Guten Morgen. Bei Temperaturen um die 30 Grad und mehr werden auch der Unterricht und das Lernen für die Schülerinnen und Schüler kaum noch machbar. Wegen der hohen Temperaturen wird deswegen aktuell auch über hitzefrei an den Schulen diskutiert. Denkbar wäre etwa, den Unterricht zu verkürzen, sagt Personalvertreterin Melanie Rössler.
2: Wobei es auch zu bedenken gäbe, dass viele Kinder ja dann nicht in klimatisierte Wohnungen zurückkehren, sondern dort ist es genauso heiß. Aber ja, zumindest die Möglichkeit, dass wenn Eltern sagen, okay, ich würde mein Kind gerne schon um 12 abholen und wir gehen dann zusammen baden oder was auch immer, wenn das möglich ist in der Familie, dass man das zumindest ermöglicht.
1: Für Rössler brauche es vor allem eine langfristige Idee, weil sich Hitzewellen auch immer weiter nach vorne verlegen. Das letzte Wort hat hier aber das Bildungsministerium. Definitiv verkürzen will die Regierung dagegen die Basisausbildung für angehende Fachärztinnen und Ärzte, und zwar von 9 auf 6 Monate. Einen entsprechenden Antrag zum Ärztegesetz hat die Dreierkoalition bereits im Gesundheitsausschuss eingebracht. Die kürzere Ausbildung soll ab August gelten und vor allem die langen Wartezeiten auf Ausbildungsplätze verkürzen. Nächste Runde heute im Untersuchungsausschuss um den Tod des ehemaligen Justizsektionschefs Christian Pilnacek. Einerseits geht es um die Obduktionsergebnisse und es wird der Leiter der Oberstaatsanwaltschaft Wien befragt. Er soll ein langjähriger Wegbegleiter von Pilnacek gewesen sein. Und noch zur Fußball-WM, da hat sich Kolumbien heute früh unserer Zeit das Ticket für 16. Finale gesichert, mit einem 1:0-Sieg gegen die Demokratische Republik Kongo. Portugal hat gestern Abend Usbekistan mit 5:0 geschlagen, für England ist sich nur ein 0:0 unentschieden gegen Ghana ausgegangen. Kroatien hat Panama mit 1:0 besiegt. Heute Abend geht's weiter mit den Partien Kanada gegen die Schweiz und Bosnien-Herzegowina.

0: wir nun zum Wetter für Österreich.
1: Wir haben heute den nächsten Sommerhitzetag. Von früh bis spät scheint fast überall die Sonne. Größere Wolken gibt's vereinzelt von Tirol bis zur westlichen Steiermark und Kärnten. Hier sind auch wieder einzelne Gewitter mit dabei. In den meisten Regionen geht die Gewittergefahr aber zurück. Bei Temperaturen zwischen 27 bis 34 Grad.
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2: Es ist kurz nach 7 Uhr und auf den Straßen herrscht aktuell freie Fahrt ohne wesentliche Zeitverluste. Gute Fahrt und passen Sie auf sich auf.

0: und bam, das war die Caro Fuchs und ich schaue für Sie auf die Uhr. Es ist jetzt ganz genau 7:09.
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0: Der Mond ist zunehmend im Skorpion, es ist ein Wasser- und Blatttag. An den Wassertagen, da nehmen die Pflanzen das Wasser besonders gut auf. Die Harnwege sind bei Skorpion empfindlicher Bereich, sollten sie warm halten. Ebenfalls günstig ist das Anbauen von Blattkräutern und von Blattgemüse. Ein idealer Tag für das Ernten von Heilkräutern, vor allem von Blattkräutern. Auch lohnt es sich das Rasenmähen für schnelles und dichtes Wachstum.

Zeit für Fröhlichkeit. Das wollen wir auch am frühen Morgen. Es ist gleich 7:19 und interessant auch zum heutigen Mond. Nach 7 Uhr morgens wandert nämlich der Mond bereits in das Tierkreiszeichen Skorpion. Daher wird der Tag in diesem Zeichen zugeordnet. Fakt ist jedoch, dass der Wechsel von einem Zeichen zum nächsten fließend verläuft. Das heißt, dass das vorangegangene Tierkreiszeichen Waage noch einige Stunden nachwirken und andererseits die Skorpionenergie schon vor 7 Uhr spürbar sein kann. Na, schauen wir, wie es uns heute geht. Wir wollen jedenfalls musikalisch jetzt fliegen. Hier ist nämlich die Bianca Holzmann.

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Lieben werde ich immer dich. Das waren die Original Mitterling Burm aus dem Salzburger Pongau. Ja, und jetzt schauen wir doch mal, wer heute Namenstag feiert. Ganz bekannter Tag ist heute nämlich der Johannistag. Also, Johannes hat Namenstag, Wilhelm, Ivan und Richard. Und wir gratulieren allen, die so heißen, einen schönen Tag wünschen wir. Naja, und komm zu mir, heißt es bei den Oberleinern, genau um 7.29 Uhr.

Ja, das Kreuzjochter-Duo war das jeden Abend besoffen. Na, das hoffen wir natürlich nicht. Wir sind jetzt zu Hause. Einfach Lisa heißt die Dame und das ist jetzt ein Blick auf die Uhr, gleich 7:35 Uhr.

7.41 Uhr, das war der Ex-Schürzenjäger Freddy Pfister mit seiner Band. Und ja, bleiben wir ein bisschen in Tirol, weil da gibt's wieder was ganz Neues von der Gruppe Let's Fetz. Ja, das Motto heißt, was der Bauer nicht kennt, das frisst er nicht.

47 Minuten, das waren die Hattinger Burm und ja, die feiern ja heuer ihr 40-Jahr-Jubiläum. Ja, am besten gleich mit einem Vitaminbier, weil die Polka, die hätte ich jetzt da von den echt urigen. Und damit einen schönen guten Morgen, schönen Vormittag.

7.59 Uhr, jetzt gibt es noch ein bisschen Musik und zwar einen Gruß aus dem Finchgau und dann um 8 Uhr wieder die Nachrichten.

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3: Mit Alexander Fekonja. Im Ministerrat will die Regierung heute das Konzept Haft in der Heimat beschließen. Die Regierung will dadurch rund 300 Häftlinge weniger jedes Jahr in den Gefängnissen haben. Helene Feichtenhofer.
4: Der Plan ist, straffällig gewordene Migranten, gegen die es ein gültiges Einreise- oder Aufenthaltsverbot gibt, abzuschieben, sobald sie ihre Mindesthaftzeit in Österreich hinter sich gebracht haben, damit sie die restliche Haft in ihrem Herkunftsland absitzen können, auch wenn die Betroffenen der Abschiebung nicht zustimmen. Bislang sind solche Abschiebungen nämlich am Veto der Betroffenen gescheitert. Diese Vetomöglichkeit sollen sie in Zukunft aber nicht mehr haben.
3: Ausgenommen von der Regel sind schwere Gewalt- und Sexualverbrechen sowie Terrorstraftaten. NATO-Generalsekretär Mark Rutte ist heute zu Gast in Washington bei US-Präsident Donald Trump. Es geht vor allem um den Ausbau der Verteidigungskapazitäten in Europa. Trump fordert das ja seit langem. Das Verhältnis zwischen den USA und den NATO-Verbündeten ist angespannt. Trump wirft Ländern wie Italien und Deutschland vor, die USA im Irankrieg nicht genug zu unterstützen. Wegen einer Störung des digitalen Bahnfunks ist in der Nacht bei der Deutschen Bahn der gesamte Zugverkehr ausgefallen. Mit einem Notfallsystem konnte das Problem nach Mitternacht wieder behoben werden. Züge fahren inzwischen wieder. Das österreichische Schienennetz war laut ÖBB von der Störung nicht betroffen. Allerdings mussten Züge an der Grenze anhalten. Und bei der Fußball-WM hat sich Kolumbien heute früh das Ticket fürs 16. Finale gesichert mit einem 1:0-Sieg gegen die Demokratische Republik Kongo. Portugal hat gegen Usbekistan 5:0 gewonnen, England und Ghana haben 0:0 gespielt und Kroatien hat Panama mit 1:0 besiegt. Heute Abend geht's dann weiter mit den Partien Kanada gegen die Schweiz und Bosnien-Herzegowina gegen Katar.
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5: 8:02 ist es. Ich begrüße Sie wieder recht herzlich. Heute am Mittwoch, dem 24. Juni. Naja, und ich habe einen Überraschungsgast bei mir. In wenigen Minuten ist er da bei uns, der Phil Olavide. Der hat nämlich wieder was ganz, ganz Neues. Vorher gibt's aber der Inokis mit 1 und ich wünsche einen schönen guten Morgen.

0: kommen wir nun zum Wetter für Österreich.
1: Die Sonne scheint heute von früh bis spät und das fast überall in Österreich. Es gibt aber auch Wolken, die tauchen in erster Linie von Tirol bis zur westlichen Steiermark und bis Kärnten auf und bringen dort am Nachmittag auch wieder vereinzelt Regen und Gewitter. Ansonsten bleibt es weiter schwül und das bei Temperaturen heute zwischen 27 und 34 Grad.
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2: Aktuell kommt es zu einigen Verzögerungen in Wien und der Steiermark. In Wien gibt es einen Stau auf der Donauuferautobahn zwischen Tunnel Kaisermühlen und Knoten Kaisermühlen sowie auf der Nordbrücke in Richtung Zentrum zwischen Knoten Gürtel Nordbrücke und Knoten Nussdorf, beide verursacht durch Berufsverkehr. Zudem staut es sich auf der Autobahn Südosttangente zwischen Hirschstetten und Knoten Kaisermühlen. In der Steiermark gibt es einen Stau auf der Südautobahn zwischen Knoten Graz West und Flughafen Graz Feldkirchen aufgrund einer hohen Verkehrsbelastung. Rechnen Sie mit längeren Fahrzeiten in diesen Bereichen. Kommen Sie gut und sicher an Ihr Ziel.

0: das waren sie, die Steirer Kanonen. Jetzt habe ich aber einen Tiroler da, der schon lange im Geschäft ist. Phil Olavide. Phil, einen schönen guten Morgen oder Vormittag. Du bist ja schon lange in der Branche.
1: Servus Ingo, einen wunderschönen guten Morgen. Ja, ich bin schon weilerlich auch in der Branche. Wir kennen uns schon viele Jahre und in verschiedensten Formationen. Genau, und jetzt bin ich mittlerweile als Solokünstler unterwegs.
0: Du hast jetzt dann heute extra, wir werden mal was machen für die Ingos Musikstunde, aber heute ganz aktuell hast du was mitgebracht und das hast du nicht in Österreich aufgenommen, sondern bei einem bekannten Mann in der Schweiz.
1: Aufgenommen haben wir das in der Schweiz, in Altstetten, ja, beim Charlie Bereiter. Das ist ein bekannter Schlagerproduzent und Interpret natürlich auch und macht wirklich tolle Arrangements mittlerweile.
0: Und jetzt gibt's diese Woche ganz was Neues. Das ist auch wie immer eine Eigenkomposition von dir.
1: Ja, wie du weißt, mache ich oder komponiere ich meine Lieder immer selber und meistens in dem Fall bin ich auch der Interpret. Und auch diesen Song "Lass uns auf weißen Wolken schweben" habe ich selber komponiert, Musik und Text.
0: Und den dürfen wir heute erstmals präsentieren hier auf Radio VM1. Phil, Dankeschön und jetzt hören wir es uns gleich an. Phil Olavide, "Lass uns auf weißen Wolken schweben".

0: Lass uns auf weißen Wolken schweben. Neuvorstellung heute hier bei uns auf Radio VM1 von Phil Olavide. Und ja, jetzt schauen wir zu einem Alltagstipp.
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0: Heiße Tage und da habe ich heute ein Kühlpack für Sie. Buttermilch wirkt nämlich entzündungshemmend, schmerzlindernd und kühlend. Ideale Eigenschaften, wenn dich ein Sonnenbrand zum Glühen bringt. Für einen Wickel gießt du einen eiskalten Becher Buttermilch in eine Schüssel und tunkst ein Geschirrtuch hinein. Auf die verbrannte Stelle legen, bis sich der Stoff erwärmt hat. Danach erneut in die Buttermilch tunken und so oft wiederholen, wie du magst. Und wenn man Apfelessig im Haus hat, kann man auch einen Schuss davon zur Buttermilch geben. Das verstärkt die kühlende Wirkung.
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0: Musikalisch geht's hinein in den noch jungen Tag mit den Paldauern und dem Tiroler Schmäh. Alles und mehr.

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0: 8:27 Uhr, das war die Filzmoser Tanzelmusi.
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0: Jetzt habe ich Musik vom Trio Junge Power. So haben wir das schon immer gemacht und ich möchte Sie einladen. Danach gibt's nämlich unser heutiges Rezept, mediterraner Couscous mit Grillgemüse. Aber jetzt das Trio Junge Power.

0: 8:30 Uhr, halb neun.
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0: Zur Wochenmitte gibt's ein leichtes Gericht, das besonders an heißen Tagen gut passt. Mediterraner Couscous mit Grillgemüse. Und was benötigen wir? Ja, Couscous brauchen Sie, Zucchini, Paprika, Melanzani, Feta, Olivenöl sowie frische Kräuter. Bereiten Sie den Couscous nach Packungsanleitung zu und lockern Sie ihn anschließend mit einer Gabel auf. Das Gemüse in Stücke schneiden und in einer Grillpfanne oder im Ofen rösten. Vermengen Sie alles mit etwas Olivenöl und frischen Kräutern. Zum Schluss den Feta darüber bröseln und kurz durchziehen lassen.
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0: So, wieder raus aus der Küche, da sind nämlich Auner Alpenspektakel. Ich bin's, a fesches Dirndl.

8:36 ist es. Ja, und heute vor 74 Jahren, es war am 24. Juni 1952, da erschien die erste Ausgabe der Bild-Zeitung mit einer Auflage von 250.000 Exemplaren. Wir machen aber jetzt einen Ausflug mit den jungen Mölltalern ins schöne Kärnten.

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1: Jetzt geht's weiter mit den Tiroler Alpenbummlern an letzten Jodler. Und im Anschluss daran verrate ich Ihnen, was heute für Heimatgrüße geplant sind ab 11 Uhr.

0: Die Tiroler Alpenbummler waren das, wunderschöne Melodie an letzten Jodler. Ja, und ich darf Sie einladen, jetzt gleich nach 10 Uhr dann, nach meiner Sendung, da gibt es unseren Freddy Fritz. Sie machen Musik, Sie können sich dann wieder Ihre Lieblingsmelodien auswählen. Ja, und um 11 Uhr ist ja wieder Zeit für unseren Heimatgrüße. Ja, wir Österreicherinnen und Österreicher sind ja dafür bekannt zu helfen, wenn Hilfe gebraucht wird. Die vielen Ehrenamtlichen im ganzen Land beweisen das Tag für Tag und erhalten so auch unsere gesellschaftliche Struktur aufrecht. Wir schauen uns in den heutigen Heimatgrüßen die Jugendarbeit beim Roten Kreuz genauer an und Kali Lenz wird eine interessante Dame zum Gespräch treffen. Kali, hast du die Dame schon vor deinem Mikrofon?
1: Wir sind beim Vorbereiten. Elke Kreuz habe ich heute vor meinem Mikrofon. Sie ist Jugendreferentin in der Ortsgruppe Steins in der Weststeiermark und sie wird uns jetzt schon verraten, warum lohnt es sich eigentlich, mit Jugendlichen ehrenamtlich zu arbeiten.
2: Weil man die Dankbarkeit sofort zurückkriegt. Jugendliche und Kinder sind absolut ehrliche Menschen und die lassen das sofort spüren, ob es jetzt passt oder ob es nicht passt. Und wir versuchen in Steins, und ich darf da für alle Jugendgruppen der Steiermark sprechen, weil ich kenne ganz viele und ich weiß, dass wir da alle daran arbeiten, einen sicheren Ort für unsere Jugend zu bieten, einen Ort, an dem sie sich wohlfühlen können und einfach auch den Ort, an dem Gefühle Platz haben dürfen. Und ich glaube, das kommt im Alltag manchmal ein bisschen zu kurz und ich glaube, deswegen sind sie einfach so gern bei uns.
1: Dem ist nichts mehr hinzuzufügen. Wir zwei melden uns um 11 in den Heimatgrüßen. Ich freue mich schon.
0: Danke, Kali. Wir freuen uns schon auf deine Heimatgrüße aus Steins mit Elke Kreuz vom Roten Kreuz. Pünktlich um 11 Uhr geht's bei uns hier los. Jetzt aber schon mit Oberkrainer Power geht's los. Da gibt's eine Polka fürs Herz. Schönen Vortrag.

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Chaoskugelbuben waren das 8.55 Uhr. 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Und jetzt würde ich sagen, Schatzerl, lass uns jodeln. Hier ist der Musischmaus.

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1: Ja, ja, und viel Musik, Volksmusik und mehr, zum Beispiel jetzt Alpenland, Sepp und Co.

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2: Mit Alexander Fekonja. Bei den aktuellen Temperaturen kann auch die Zeit zu Hause zur Qual werden, zeigt jetzt auch eine Umfrage im Auftrag von Greenpeace. Demnach leidet in Österreich jede dritte Person über 60 während Hitzewellen in den eigenen vier Wänden. Besonders betroffen sind Frauen und Menschen, die zur Miete wohnen. Greenpeace verlangt deshalb eine Sanierungsoffensive für Altbauten und mehr Rechte für Mieterinnen und Mieter, wenn es am Hitzeschutz fehlt. Ein 21-jähriger Bergsteiger ist gestern Nachmittag am großen Wiesbachhorn im Salzburger Pinzgau tödlich abgestürzt. Der Tscheche hat beim Queren eines Schneefeldes den Halt verloren. Sein Begleiter ist unverletzt geblieben und hat die Einsatzkräfte alarmiert. Der tödlich Verunglückte wurde vom Hubschrauberteam der Polizei geborgen. Die Bundesregierung will heute im Ministerrat die sogenannte Haft in der Heimat beschließen. Ausländische Straftäter sollen künftig auch ohne ihre Zustimmung in ihr Herkunftsland abgeschoben werden können, sobald sie ihre Mindesthaftzeit in Österreich hinter sich gebracht haben. Bislang sind solche Abschiebungen nämlich am Veto der Betroffenen gescheitert. Damit will die Koalition die österreichischen Gefängnisse um rund 300 Häftlinge jährlich entlasten. Beim Lotto wartet heute der schon 6. Vierfach-Jackpot in diesem Jahr. Wer hofft da nicht, sich vielleicht den Traumurlaub für den Sommer zu finanzieren? Alleine deshalb wird im Sommer aber nicht mehr Lotto gespielt, sagt uns Günther Engelhardt von den österreichischen Lotterien.
3: Es wird vielleicht ein bisschen weniger als normal gespielt. Allerdings, wenn das Jackpot oder die 6er Gewinnsumme ansteigt, dann steigt auch wieder die Spielbeteiligung. Also man kann sagen, das Spielverhalten der Österreicherinnen und Österreicher richtet sich eher nach der Höhe des Jackpots und weniger als nach der Jahreszeit.
2: Beim 6er geht es heute um rund 4 Millionen Euro. Bisher hat sich in diesem Jahr aber jeder Vierfach-Jackpot zum Fünffach-Jackpot weiterentwickelt. Einmal auch zum 6-fach und einmal zum 7-fach-Jackpot. Und eine große Entdeckung haben Archäologen im mexikanischen Dschungel gemacht. Sie haben eine jahrhundertealte Maya-Stätte gefunden, die völlig unberührt und ungestört geblieben ist. Der rund 15 Hektar große Ruinenkomplex stammt aus der Zeit zwischen 600 und 900 nach Christus und war nur über einen stundenlangen Marsch durch den Regenwald erreichbar.
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4: Kurz nach 9 Uhr meldet sich wieder Ingo Otter und ich habe es geschaut, jetzt um 9 Uhr haben wir bereits 22 Grad und es werden heute noch einige dazukommen und der Reinhard Fendrich weiß genau, dann gehen wir heute oben ohne.

0: wir nun zum Wetter für Österreich.
1: Die Sonne scheint heute von früh bis spät und das fast überall in Österreich. Es gibt aber auch Wolken, die tauchen in erster Linie von Tirol bis zur westlichen Steiermark und bis Kärnten auf und bringen dort am Nachmittag auch wieder vereinzelt Regen und Gewitter. Ansonsten bleibt es weiter schwül und das bei Temperaturen heute zwischen 27 und 34 Grad.
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2: Aktuell kommt es zu einigen Verzögerungen in Wien und der Steiermark. In Wien gibt es mehrere Staus aufgrund des Berufsverkehrs, unter anderem auf der Donauuferautobahn zwischen Tunnel Kaisermühlen und Knoten Kaisermühlen sowie auf der Nordbrücke zwischen Knoten Gürtel Nordbrücke und Knoten Nussdorf. Auch auf der Südosttangente Wien gibt es einen Stau zwischen Hirschstetten und Knoten Kaisermühlen. In der Steiermark ist die Südautobahn zwischen Knoten Graz West und Flughafen Graz Feldkirchen betroffen, verursacht durch eine hohe Verkehrsbelastung. Rechnen Sie mit längeren Fahrzeiten in diesen Bereichen. Wir wünschen eine sichere Fahrt.

0: Edelseher-Zeit, das waren sie wieder mal, die Edelseher.
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0: Ja, heute Johannes und da heißt es, vor Johannes bitt um Regen, nachher kommt er ungelegen. Oder passend heute am Johannistag die erste Kirsch nach Hause trag. Ja, aber die Kirschen sind reif, die Ernte erstreckt sich über die 7 Kirschenwochen, ja, und die von Ende Juni bis Mitte August dauern. Ja, bevor wir zum Namenstag kommen, da schauen wir gleich nochmal zu den Ursprungbuben, die auch in Kürze ihr großes Ursprungbubenfest feiern dürfen.

0: Zummer, da haben die Ursprungbuben. Das Ursprungbubenfest ist heuer vom 10. bis 12. Juli in Meierhofen.
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0: Namenstag feiern heute Johannes, Wilhelm, Ivan und Richard. Johannes der Täufer ist Patron der Winzer und beschützt die Weinstöcke. Ja, und der 24. Juni, der Johannistag, ist ein traditioneller Gedenktag zu Ehren der Geburt von Johannes dem Täufer. Im Gartenjahr markiert dieses Datum das offizielle Ende der Spargel- und Rhabarberernte sowie den perfekten Zeitpunkt für den Sommerschnitt vieler Hecken und Ziergehölze. Ja, und jetzt schauen wir gleich, wer sonst noch was zu feiern hat. Geburtstag. Ja, haben Sie vielleicht heute Geburtstag, dann gratulieren wir recht herzlich. Vor 49 Jahren wurde die Schweizer Sängerin Francine Jordi geboren. Sie gewann den Grand Prix der Volksmusik im September 1998 in Wien mit dem Lied »Das Feuer der Sehnsucht«. Und einer, den kennen Sie alle und seit zwei Tagen ganz besonders, den 39. Geburtstag feiert heute der argentinische Fußballspieler Lionel Messi. Der feiert heute Geburtstag. Und wenn Sie was zu feiern haben, alles Liebe, alles Gute und da treffen wir uns bei Wirten, oder?

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Marc Pircher, der war jetzt in Dallas im Rahmen unseres Fußball-Länderspiels gegen Argentinien und heute fliegt er wieder nach Hause und ja, der braucht die Musik genauso wie der Alpenland Sepp. Ich brauche Musik zum Leben. Es ist 9:28 Uhr.

das war sie, die in einem regen Marmeladenglasl-Moment. Jetzt darf sie ja wenigstens wieder Marmelade heißen, die Konfitüre. Ja, egal, 9:34 Uhr, es ist ganz genau. Die Alpis sind jetzt unterwegs. Bevor wir zum unnützen Wissen kommen, heißt's, trau dich doch.

0: So, traut ihr nur, das waren die Alpes. Und ich würde sagen, jetzt schauen wir gleich einmal zum nächsten Teil.
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0: Ja, und heute habe ich diese Meldung. 53% der Deutschen wissen nicht, wie man Grießbrei schreibt. Ja, Grieß mit langen I, dann scharfes S und Brei, Grießbrei. Und scheinbar ist das so schwierig. Naja, gib mir Ruhe, heißt es jetzt bei 3K, die drei Kärntner, genau um 9.37 Uhr.

Dietmar Ruhr, ja, die drei Kärntner waren das. Übrigens, jetzt ist es genau 9:40 am 24. Juni 2026. Und heute vor 60 Jahren, da begannen die Beatles ihre Deutschland-Tournee, die Bravo-Tournee. Und, kann mich erinnern, ich war beim Konzert im Zirkus Krone live dabei. Das war heute vor 60 Jahren. Und jetzt gibt's aber die Partyfeger mit den Casanovas, dem Hans und dem Max aus dem Zillertal.

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1: Guten Morgen, liebe Hörerinnen und Hörer von Radio VM1. Da ist der Tobias von Die Nachrocker und ich wünsche euch einen schönen Start in den Tag mit unserer Musik.

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9.55 Uhr, 5 Minuten vor 10, heute am 24. Juni und heute vor 79 Jahren, da sichtete der US-amerikanische Pilot Kenneth Arnold nach eigenen Angaben 9 seltsam rasende Flugobjekte, für die erstmals der Begriff fliegende Untertasse benutzt wurde. Naja, wir starten jeden Tag mit einem Lächeln und mit Radio VM1, zum Beispiel jetzt mit den Lungauern.

mal, ich starte jeden Tag mit einem Lächeln, das machen wir so. Und ich darf Ihnen sagen, wie es bei mir jetzt gleich weitergeht auf Radio VM1 von 10 bis 11, Freddy Fritz, Sie machen Musik. Dann der Carli Lenz mit dem Roten Kreuz unterwegs. Ab 14 Uhr darf ich Sie wieder begrüßen mit Ingos Musikstunde und morgen wieder ab 6 Uhr früh. Jetzt ist es 9.58 Uhr und mit Billy Wohn sagen wir auf Wiedersehen oder auf Wiederhören.

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3: Mit Alexandra Fekonja. Greenwashing, also wenn sich Firmen als umweltfreundlicher darstellen, als sie eigentlich sind. Dagegen will die Bundesregierung jetzt vorgehen. Michael Schäder, wo nachhaltig draufsteht, soll künftig auch nachhaltig drin sein.
4: Ziel ist es, Konsumenten vor täuschender Öko-Werbung zu schützen. Konkret müssen Unternehmen künftig belegen, wenn sie behaupten, dass sie nachhaltig sind. Siegel gelten nur, wenn sie durch unabhängige dritte Stellen zertifiziert sind. Auch das Bewerben von ohnehin selbstverständlichen Eigenschaften wird verboten, wie etwa glutenfreies Wasser oder plastikfreies Papier. Im Wirtschaftsausschuss bringt die Koalition heute dafür einen entsprechenden Gesetzesantrag ein. Im Juli soll es beschlossen werden und ab Ende September gelten.
3: Bei Verstößen drohen Strafen von bis zu 4% des Jahresumsatzes und das bereits beim ersten Vergehen. Einen Dämpfer gibt es für US-Präsident Trump aus den eigenen Reihen. Der von den Republikanern dominierte US-Senat hat nämlich mit knapper Mehrheit für ein Ende der amerikanischen Militäraktionen gegen den Iran gestimmt. Das Votum ist zwar nicht bindend, gilt aber als klares Symbol für den wachsenden Widerstand im Kongress gegen den Iran-Krieg. Arbeitnehmer in der EU sollen in Zukunft besser vor bestimmten Chemikalien am Arbeitsplatz geschützt werden. Das betrifft mehr als 2,5 Millionen Arbeitnehmer, unter anderem in der Stahlproduktion und der E-Auto-Industrie. Durch den besseren Schutz vor krebserregenden Stoffen und Schweißrauch sollen in den kommenden 40 Jahren tausende Erkrankungen verhindert werden. Welcher Tee für die Kleinsten ist geeignet? Das hat sich der Verein für Konsumenteninformation gefragt und 13 Tees für Babys und Kinder getestet. Der VKI kommt zum Schluss, viele sind gut, aber Vorsicht gilt für Eltern bei Tees mit Fenchel, denn die können einen potenziellen krebserregenden Stoff enthalten. Mehr als die Hälfte der getesteten Produkte hat aber eine gute oder sehr gute Bewertung bekommen.
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5: Einen schönen Vormittag heute am 24. Juni. Sie machen Musik in dieser Stunde und zwar unter 013 3x die 6 und 5x die 7. Hinterlassen Sie eine Sprachnachricht und ich werde in dieser Stunde noch Ihren Wunsch spielen. Aber los geht die Stunde jetzt mit Volksbeat. Steck dir Edelweiß ins Dekolleté und danach der Blick aufs Wetter und den Verkehr in Österreich.

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1: 31 Grad sind es schon wieder in Innsbruck und Salzburg, 30 Grad in Wien und Eisenstadt, 29 in Graz und 28 Grad in Klagenfurt. Bis zu 34 Grad klettern die Temperaturen heute wieder rauf und auch die Sonne begleitet uns wieder den ganzen Tag fast überall. Es gibt aber auch Wolken, die sich davor schieben, vor allem von Tirol bis zur westlichen Steiermark und bis Kärnten. Die bringen dann auch wieder vereinzelt ein paar Regenschauer und Gewitter.
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2: Aktuell kommt es zu einigen Verzögerungen im Verkehr. In Niederösterreich gibt es einen Stau auf der Westautobahn zwischen St. Christophen und Altlengbach aufgrund eines Unfalls. In Wien ist die Autobahn Südosttangente zwischen Hirschstetten und Knoten-Kaisermühlen wegen Berufsverkehr stark belastet, was zu Verzögerungen führt. In der Steiermark gibt es ebenfalls einen Stau auf der Südautobahn zwischen Knoten Graz West und Flughafen Graz Feldkirchen, verursacht durch eine zu hohe Verkehrsbelastung. Rechnen Sie mit längeren Fahrzeiten in all diesen Bereichen. Wir wünschen eine gute Fahrt.

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1: Ja, liebes Team von VM1, schönen guten Morgen. Ich möchte gerne von den Alpes der Hans und der Peter hören. Bitte danke nochmal für alles und weiterhin danke für die schöne, bunte Musik. Danke. Wiederhören.

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Die Mülli ist Bülli, die Hafendorfer. Ja, haben Sie schon angerufen? 0133 mal die 6 und 5 mal die 7 ist Ihre Wunschnummer, unter der Sie uns erreichen können. Hinterlassen Sie eine Sprachnachricht und Ihr Musikwunsch wird in dieser Stunde noch gespielt. Und jetzt geht's ab ins Zillertal zum Dazillertaler und die Geigerin 40%. Schönen Vormittag.

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1: Das Vespa-Team Amras geht auf Reisen. Sie reisen für den guten Zweck von Amras mit originalen und moderneren Vespas nach Rom. Dort findet im Zuge des 80 Jahre Vespa-Jubiläums ein großes Treffen statt. Bernie Ecker ist dort mit dabei und meldet sich laufend mit Eindrücken. Bernie?
2: Hallo liebe Zuhörerinnen und Zuhörer von Radio VM1. Wir sind heute ganz aktuell im Stadtteil von Innsbruck in Amras und aus einem besonderen Anlass, denn das Vespa-Team Amras fährt heute nach Rom zum 80-jährigen Jubiläum der Vespa. Aber Thomas, wir fahren nicht nur nach Rom, weil Jubiläum ist, in die heilige Stadt, sondern auch für einen guten Zweck.
3: Genau, wir fahren für einen guten Zweck und zwar für die Kinderkrebshilfe. Das heißt, wir haben Kilometer im Vorfeld schon verkauft. Wir verkaufen jetzt, während wir fahren, Kilometer und natürlich auch wieder beim Rückfahren Kilometer.
2: Also einen Kilometer, einen Euro. Auch Sie, liebe Zuhörerinnen und Zuhörer, können alle dabei sein und mithelfen für die Kinderkrebshilfe. Die freuen sich über ihre Spende. Ihnen ist geholfen, uns ist auch geholfen mit der Spendenaktion. Und Thomas, jetzt haben wir dann bald Abfahrt. Es ist ja spannend. Es wird sicher das eine und andere geben, was wir erleben. Wie siehst du das?
3: Unten warten 30.000 Vespa-Fahrer auf uns. Also ja, wir werden sehr viele Bekanntschaften machen. Wir werden sehr viele Leute kennenlernen. Ich freue mich schon drauf.
2: Also Tag 1 der Vespa-Tour des Vespa-Teams Amras von Innsbruck Amras nach Rom. Ich darf für Sie, liebe Zuhörerinnen und Zuhörer, immer wieder davon berichten, von dieser wundervollen Aktion. Ihr Radio VM1-Flitzer Bernie Eckler.

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1: Ja, grüß euch. Da spricht der Dani aus der wunderschönen Obersteiermark. Ich wünsche allen einen schönen Tag. Ja, wunderbar, das Wetter momentan. Und wünscht mir von den Lechnerbuben die Baritonperlen. Grüß euch.

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1: Guten Morgen, liebes VM1-Team. Ich tue schon seit 5 Jahren Radio laufen. Ich habe so gute Musi und ich möchte euch alle grüßen. Das ganze Team möchte ich grüßen. An Dösen Fritz, an Martin Schweiger, an Ali Rudi. Und dann hätte ich gern einen Musikwunsch von Hiers über den Lorenziberg. Dankeschön und alles Gute.

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1: Herzlich willkommen. Sie sind bei der neuen Ausgabe der Naturwerkstatt. Hallo Hanni.
2: Lilly, grüß dich. Servus, gefällt mir.
1: So, wenn ich so Brechbohnen mache, dann gebe ich einfach noch ein Bohnenkraut drauf. Du hast uns heute aber ein Bergbohnenkraut mitgebracht. Ist das das Gleiche?
2: Im Prinzip schon. Es gibt Winterbohnenkraut und ein Bergbohnenkraut. Und so eine ist einjährig und das andere ist zweijährig.
1: Aha, okay. Und das kann man dann auch schön sammeln, trocknen lassen und dann zugeben zu den Speisen.
2: Genau, ich kann es entweder frisch reintun oder ich kann es getrocknet reintun. Das hat schon die Hildegard von Bingen gewusst, dass es einfach dann besser verträglich ist und noch geschmacklich ein bisschen besser, weil es war früher, wo man sich vielleicht noch nicht leisten hat können, der Pfefferersatz.
1: Ah, okay. Der botanische Name ist ja Saturea hortensis. Und da, so viel ich nachgelesen habe, ist der Halbgott Satyr, gehört da auch dazu.
2: Ja, weil der war der Sinn. Das Lust sehr zu.
1: Also ist das also Bergbohnenkraut?
2: Oh, das
1: wächst dann
2: was.
1: Auch etwas, oder?
2: Ja, das ist eines der großen Aphrodisiaker.
1: Aha. Ja. Man kann aber auch die Blätter dann, wenn man sie einlegt, bei Insektenstiche anwenden.
2: Genau. Kann ich entweder, wenn mir was sticht, kann ich es direkt auftun oder ich kann es eingelegt haben und nachher verwenden entsprechend.
1: Genau, schnelles Rezept. Wenn Sie ein Tonikum machen wollen, einfach einen Liter guten Rotwein, nicht einfach irgendeinen, weil wir wollen ja auch nur das Beste auf der Haut haben. Einen Liter Rotwein mit einer Handvoll Bohnenkraut ansetzen, 10 Tage ziehen lassen, abseihen, wirkt stärkend und bei aufkommendem Fieber ist das auch gut, gell?
2: Genau, vollkommen richtig.
1: Und kann ich aber auch auf die Insektenstiche so auftupfen dann.
2: Ja, genau. Und ich kann zum Beispiel auch die frischen Kräuter hernehmen zum Inhalieren, wenn ich fette Gesichtshaut habe, dadurch normalisiert sich die Gesichtshaut.
1: Und natürlich wissen wir, in der Kulinarik ist dem Bohnenkraut kein Ende gesetzt. Wir haben gehört, Pfeffersatz, Würze, gut für Magen, Verdauung oder man macht einfach ein Bohnenkrautöl. Da sage ich wieder vielen herzlichen Dank. Schön, dass du da warst, Hanni.
2: Danke für die Einladung. Bis bald. Für die Lilly.
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1: Das war schon mit der Wunschsendung hier am Vormittag. Sie macht Musik. Gleich geht's weiter um 11 mit Kalli Lenz und da geht's zu den Heimatgrüßen. Die Jugendarbeit beim Roten Kreuz ist heute dran und danach im Mittagsmenü. Dann bin wieder ich für Sie da. Also bis bald.

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1: Mit Christina Adler. Die Wirtschaftskammer Österreich hat das vergangene Jahr mit einem dicken Minus abgeschlossen und einem Bilanzverlust von fast 9,5 Millionen Euro eingefahren, schreibt heute die Kronenzeitung. Als Grund für das Loch im Budget nennt die Kammer die schlechte Wirtschaftslage und geschrumpfte Kammerumlagen. Die neue WKÖ-Chefin Martha Schulz hat der Organisation wegen der roten Zahlen bereits einen harten Sparkurs und einen massiven Jobabbau verordnet. Die Österreicherinnen und Österreicher sind ihrem Zuhause extrem treu. Laut einer aktuellen Umfrage von ImmoScout24 planen fast 70% der Menschen langfristig an ihrem aktuellen Hauptwohnsitz zu bleiben. Alexander Fekonja, besonders groß ist die Bindung da zum Eigentum und am Land.
2: Wer einmal die passende Unterkunft gefunden hat, zieht auch nicht so schnell wieder aus. Vor allem das Alter spielt hier eine entscheidende Rolle. Während bei den unter 30-Jährigen nur 4 von 10 langfristig bleiben wollen, sind es bei den über 50-Jährigen weit über 80%. Auch das Eigentum bindet, das bestätigt die Umfrage. Großen Einfluss hat aber auch der Platz. Wer mehr als 130 Quadratmeter oder einen Garten hat, bleibt sesshaft. Am treuesten sind die Menschen übrigens im Umland von Städten und im Dorf. In den Städten selbst ist die Umzugslust deutlich höher.
1: Unter Mietern sowie in Gemeindewohnungen plant nur rund die Hälfte, ein Leben lang in der aktuellen Wohnung zu bleiben. Schon 46 Drogenschmuggler hat die Polizei heuer am Flughafen Wien festgenommen. Der Großteil davon wurde direkt in eine Justizanstalt gebracht. Insgesamt sind heuer am Airport schon knapp 400 Kilo Cannabiskraut sichergestellt worden. Im gesamten Vorjahr haben übrigens für mehr als 100 Personen wegen Drogenschmuggels am Flughafen die Handschellen geklickt. Rund 3.400 Schülerinnen und Schüler in Wien packen diese Woche freiwillig an, bei der 6. Ehrenamtswoche. Heuer stehen da 84 Projekte von 55 Organisationen und Vereinen auf dem Programm. Vom gemeinsamen Singen mit Senioren bis hin zum Anlegen von Gemüsebeeten. Ziel ist es, schon in jungen Jahren Einblick in ehrenamtliches Engagement zu bekommen.

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1: Schönen Vormittag, da sind Sie wieder, die Heimatgrüße auf Radio VM1, da ist der Carly Lenz. Gutes tun und darüber reden, das ist so ein bisschen das Motto heute. Wir reden über das Ehrenamt, vor allem über das Rote Kreuz, und die Elke Kreuz ist heute meine Gesprächspartnerin. Elke, wir sind bei du. Wie hat deine Reise beim Roten Kreuz eigentlich angefangen?
2: Ja, ein Hallo einmal nach Österreich. Ja, mein Name ist Elke Kreuz und meine Reise beim Roten Kreuz hat eigentlich schon 2002 begonnen. Ich habe dort als zweite Beifahrerin im Rettungsdienst begonnen. Mhm. Und so ging die Reise dann weiter über die Lehrbeauftragte für Erste Hilfe und mittlerweile bin ich Bezirksreferentin für die Jugendgruppen.
1: Und jetzt klären wir gleich, bei welcher Jugendgruppe das ist?
2: Ja, das ist die Jugendgruppe in Steins.
1: Steins in der Weststeiermark. So, 2002 bist du zum Roten Kreuz gekommen. Man erinnert sich im Leben an vieles, ganz sicher auch an einen ersten Einsatz.
2: Ja, genau, der erste Einsatz, bei dem man total nervös ist und sich dann herausstellt, dass es gar nicht notwendig war. Der erste Einsatz war definitiv eine ältere Dame, die wir in Steins abgeholt haben und zum Hausarzt geführt haben, zu einer Therapie. Sie war nicht mehr gehfähig, aber sie hat uns im Gespräch im Auto schon spüren lassen, dass sie einfach dankbar ist, dass es uns gibt. Und das war ein wunderbares Gefühl.
1: Und jeder weiß, wie dankbar man ist, wenn man jemanden braucht, der einen hilft. Und beim Roten Kreuz ist es so. Wir reden heute ein bisschen über deine Arbeit in der Jugendgruppe. Da gibt es ja ganz, ganz viel zu tun. Elke Kreuz ist heute meine Gesprächspartnerin. Und jetzt gibt es einmal die passende Musik.

0: wir nun zum Wetter für Österreich.
1: 31 Grad sind es schon wieder in Innsbruck und Salzburg, 30 Grad in Wien und Eisenstadt, 29 in Graz und 28 Grad in Klagenfurt. Bis zu 34 Grad klettern die Temperaturen heute wieder rauf und auch die Sonne begleitet uns wieder den ganzen Tag fast überall. Es gibt aber auch Wolken, die sich davor schieben, vor allem von Tirol bis zur westlichen Steiermark und bis Kärnten. Die bringen dann auch wieder vereinzelt ein paar Regenschauer und Gewitter.
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2: Es ist kurz nach 11 Uhr und aktuell melden wir keine lang andauernden Verkehrsbehinderungen oder Staus. Wir wünschen eine gute Fahrt.

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1: Wir reden heute über die Jugendarbeit im Roten Kreuz. Elke Kreuz ist Jugendreferentin. Stimmt das, wenn ich sage Jugendreferentin? Ja, du nickst einmal. Wie ist es dazu gekommen, dass du die Jugendgruppe in Steins übernimmst?
2: Naja, irgendwann bin ich dann in meinem aktiven Rettungsdienst in die Babypause gegangen. Dann sind meine Töchter zur Welt gekommen. Man hört dann mit dem Rettungsdienst auf, weil es zeitlich auch mit der Familie nicht mehr ausgeht. Und ich habe dann 2017 einen Lehrschein für Erste Hilfe gemacht. Also bin Erste Hilfe Lehrbeauftragte und dann kommt man über die Erste Hilfe Kurse schon langsam irgendwie wieder retour in das Rotkreuz-Geschehen. Und meine Töchter haben ganz schnell erkannt, dass sie eigentlich gern würden bei der Zwergelgruppe vom Jugendrotkreuz dabei sein. Dort hilft man dann immer wieder mal aus, man springt dann immer wieder mal ein und irgendwann übersieht man es und man ist mittendrin.
1: Das heißt, die Kinder wachsen mit diesem Thema Ehrenamt, Rotes Kreuz auf und haben dann auch Verständnis, wenn die Mama mal unterwegs ist.
2: Eigentlich sind wir immer zu dritt unterwegs, ja. Genau. Aber sie sind, meine Jüngsten in der Jugendgruppe sind 7 Jahre. Mhm. Das geht bis zu 17, also wir sind da schon ein ganz bunter Haufen in Steins.
1: Es ist überall so, wie man es vorlebt, so wird es dann von den Jugendlichen gelebt, ob das im Fußball ist, ob das bei der Muse ist. Wie schaffst du das oder wie schafft ihr das, dass man Kinder, Jugendliche fürs Rote Kreuz, für ihr Ehrenamt begeistert?
2: Ich glaube, begeistern kann man nur, wenn man selber begeistert ist. Und ich glaube, das kann ich ganz gut ausstrahlen. Wir haben in Steins in den letzten beiden Jahren jeweils 2 super tolle Ferienaktionen gemacht. Bin davon überzeugt, dass man die Kinder und Jugendlichen gut erwischt, wenn sie abseits vom Schulstress sind. Und wir machen dort nichts anderes, als wie gemeinsam ein Rettungsauto zu zerlegen und dann wieder zusammenzubauen. Ballspiele in der Wiese oder das Ausprobieren einer Alu-Rettungsdecke. Und das ist einfach so tolle, gemütliche Zeit, dass wir dann im Herbst einfach irgendwie wieder da waren.
1: Ihr könnt froh sein, dass ich nicht dabei bin, weil wenn ich ein Rettungsauto zerlegt hätte, das hätte nie mehr funktionieren. Die Heimatgrüße auf Radio VM1. Heute geht es um die Jugendarbeit beim Roten Kreuz, ganz speziell bei der Jugendgruppe in Steins. Und im nächsten Teil reden wir über den großen Landesjugendwettbewerb, der kürzlich stattgefunden hat.

0: Ziel.
1: Österreich ist ein Land der Ehrenamtlichen und da gehört viel dazu, ob das die Blasmusik ist, ob das Sportvereine sind und natürlich auch Organisationen, die helfen, so das Rote Kreuz. Elke Kreuz, du bist Jugendreferentin, du hast einen riesengroßen Bewerb organisiert, der ist mittlerweile über die Bühne gegangen, den Landesjugendwettbewerb, der war in Steins. Wie viele Jugendliche waren da mit dabei?
2: Ja, wir sind ganz stolz, dass wir heuer 100 Teams angemeldet haben aus der ganzen Steiermark. Die treten in Teams an und zusätzlich haben wir sogar noch 35 Einzelteilnehmer angemeldet. Also das war wirklich ein Riesenerfolg.
1: So, Wettbewerb. Was muss man da tun? Welche Bewerbe gibt es da zum Beispiel? Bei der Feuerwehr weiß ich, da muss ich wahrscheinlich mal einen Schlauch auslegen. Was macht man beim Rotkreuz-Wettbewerb?
2: Ja, das Spannende daran ist, dass es die Jugendlichen vorher nicht so genau wissen, weil das Thema der Ersten Hilfe ist ja relativ groß. Und sie bereiten sich in ihren Jugendstunden vor auf Erste-Hilfe-Szenarien, wo auch immer was passieren kann. So viel darf man ja dann da nicht verraten. Und arbeiten dann Erste-Hilfe-Stationen im Team gemeinsam ab. Das heißt, es geht ja nicht nur um Erste-Hilfe. Ich muss zwar wissen, wie ein Druckverband funktioniert und wie ein Armtragetuch anlege, aber ich muss auch wissen, wie arbeite ich im Team. Wie reden wir miteinander? Auf wen kann ich mich verlassen? Wer gibt das Kommando? Und wie schaffen wir das als Gruppe?
1: Ab welchem Alter kann man eigentlich zum Roten Kreuz dazugehen?
2: Also die Bewerbe sind möglich ab 10 Jahren. Da absolvieren alle Jugendlichen einen Erste-Hilfe-Kurs mit 16 Stunden und damit sind sie dann quasi qualifiziert, am Bewerb teilzunehmen. In Steins starten wir sogar in der Jugendgruppe mit 7. Die wollen das einfach auch schon lernen und das ist einfach auf eine spielerische Art und Weise.
1: Ich bin so begeistert und man spürt deine Begeisterung, die du sicher den Kindern, den Jugendlichen weitergibst. Jetzt machen wir wieder Musi da aus der Region und dann reden wir ein bisschen, wie so ein Tag abläuft, so ein Landesjugendbewerb.

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0: Kürzlich hat in Steins in der Weststeiermark der Landesjugendwettbewerb für das Rote Kreuz stattgefunden. Elke Kreuz, wie lang hat so ein Bewerb gedauert? Wie viele Stunden sind dann die Jugendlichen vor Ort?
1: Ja, unser Bewerb ist eigentlich schon für die Frühaufsteher um 4 in der Früh losgegangen. Mhm. Die Vorbereitungen, die waren jetzt eher unsere. Aber die ersten Statisten, Figuranten und Bewerter waren jetzt schon um 5:30 in der Halle in Stahlhof und haben sich dort einmal mit einem guten Frühstück versorgen lassen, weil so startet man mal in den Tag. Und bereits um 6:30, muss man sagen, sind eigentlich Figuranten und das Schminkerteam. Also wir haben ein eigenes Schminkerteam dabei, das ist die realistische Unfall- und Notfalldarstellung und die richten jetzt unsere Figuranten so her, dass die Szenen draußen auch wirklich echt ausschauen und die starten um 6:30, damit sie die Stationen vorbereiten können.
0: So, ich bin einer, der kein Blut sehen kann. Was hätte ich da gemacht?
1: Ja, du hättest hoffentlich ganz laut um Hilfe gerufen, weil dann wäre sicher in Steins an diesem Tag einer unserer Rotkreuz-Jugendlichen daherkommen und die hätten dir dann geholfen.
0: Wie wichtig sind solche Wettbewerbe für die Jugend?
1: Ich glaube, dass alle Jugendgruppenleiter der Steiermark in den letzten Monaten daran gearbeitet haben, dass sie den Jugendlichen sagen, dass es um den Spaß geht und deswegen fahren wir mit. Leider passiert dann aus der Gruppe heraus die Motivation und der Ehrgeiz, den sie dann entwickeln. Also sie haben schon wirklich sehr fleißig geübt für den Bewerb. Aber in erster Linie geht es eigentlich darum, dass man steiermarkweit zusammenkommen, dass man miteinander Zeit verbringt, dass man neue Leute kennenlernt und dass man einfach wieder so dieses gemeinsame Rotkreuz-Familie spürt, weil das macht dann schon was, wenn wir alle die gleiche Uniform an dem Tag anhaben und als eine Gemeinschaft auftreten können.
0: Und wenn dann die Kinder, Jugendlichen am Abend sagen, es war lustig, ich glaube, dann hat man das Ziel auch erreicht.
1: Dann hätten wir es geschafft, genau.

0: Man hört immer, man braucht viele Leute für das Ehrenamt. Man hört immer wieder bei den Zivildienern, es sind zu wenige Leute. Wie schaut es beim Roten Kreuz aus, Elke Kreuz? Sind nur Leute, die hinten nachkommen? Genug Jugend da?
1: Also ich darf momentan nicht klagen. Ja. Ich suche momentan gerade eher Jugendgruppenleiter. Also falls jemand Lust hat, da das Jugendrotkreuz zu unterstützen, bitte gerne. Für die Jugend bin ich stolz drauf. Wir haben in Steins 35 Jugendliche. Also ich kann sagen, wir haben wirklich eine gute Gruppe, die danach folgt. Was auch immer sie dann aus dem machen, was sie jetzt gerade lernen. Weil wir haben so breite Leistungsbereiche. Man kann da so viel machen. Und es ist nicht unbedingt das Ziel, auch in den Rettungsdienst zu gehen, weil Ehrenamt ist auf ganz vielen Wegen möglich.
0: Ja. Also es sind anscheinend genug Jugendliche da, die sagen, ich mache da mit, ich bin beim Roten Kreuz, aber jetzt muss man mal, sage ich mal, diese ganzen jungen Leute da irgendwie bändigen und unter einen Hut kriegen. Wo sind da die Herausforderungen für euch, für dich als Jugendgruppenleiter?
1: Natürlich bringt Jugendarbeit Herausforderungen mit sich, aber niemals so hohe Herausforderungen, dass man sie nicht meistern könnte, weil ich habe ein ganz starkes Team hinter mir und das Team der Jugendgruppenleiter leistet unglaublich tolle Arbeit. Jede und jeder Einzelne sind da so stark mit dem Team, dass wir gemeinsam immer lösungsorientiert arbeiten. Und man muss auch ganz klar sagen, es wird immer Dinge geben, die aus der Jugend heraus wirkliche Herausforderungen bringen. Aber da dürfen auch wir uns eingestehen, dass wir uns Hilfe holen. Und wir haben ein gutes Netzwerk. Und das ist dann toll, dass man darauf zurückgreift. Weil wir möchten natürlich auch den Jugendlichen sagen, dass es keine Schwäche ist, wenn man sie Hilfe holt, sondern dass es eigentlich ein starkes Zeichen ist, wenn man wo Rat holt.
0: Es ist generell so im Leben, man ist nicht immer auf der Sonnenseite unterwegs. Gibt es Phasen, wo man mal sagt, jetzt habe ich Angst, ich zweifle an dem, was ich tue?
1: Nein, das habe ich Gott sei Dank nicht. Ja. Definitiv gibt es Herausforderungen, die neu sind. Die Jugendlichen sind in der Pubertät. Es kommen ganz viele Einflüsse auch von außen. Sie haben sehr viel zu tun in den Schulen. Und das spürt man schon in der Jugendgruppe. Das spüren wir, glaube ich, deswegen, weil wir ihnen den Raum geben, dass sie so sein dürfen, wie sie wollen. Deswegen spüren wir das und das darf Platz haben.
0: Und genauso darf das Thema bei uns Platz haben. Das sind die Heimatgrüße auf Radio VM1, heute mit dem Karli Lenz und der Elke Kreuz. Und sie hat heuer schon ganz was Besonderes bekommen, da reden wir auch noch.

0: Die Heimatgrüße heute aus der Weststeiermark. In Steins gibt es eine Jugendgruppe rund um das Rote Kreuz. Elke Kreuz, du bist die Leiterin. Das Ganze ist ja freiwillig, wenn man als junger Mensch zum Roten Kreuz geht. Warum lohnt es sich, dass man sich ehrenamtlich wo engagiert?
1: Warum lohnt sich? Ich glaube, aus dem einfachen Grund, weil man die Dankbarkeit sofort zurückkriegt. Jugendliche und Kinder sind absolut ehrliche Menschen und die lassen das sofort spüren, ob es jetzt passt oder ob es nicht passt. Mhm. Und wir versuchen in Steins, und ich darf da für alle Jugendgruppen der Steiermark sprechen, weil ich kenne ganz viele und ich weiß, dass wir da alle daran arbeiten, einen sicheren Ort für unsere Jugend zu bieten, einen Ort, an dem sie sich wohlfühlen können und einfach auch den Ort, an dem Gefühle Platz haben dürfen. Und ich glaube, das kommt im Alltag manchmal ein bisschen zu kurz und ich glaube, deswegen sind sie einfach so gern bei uns.
0: Das heißt, die Eltern, die wissen, da sind die Kinder, die Jugendlichen gut aufkommen?
1: Ja, das Gefühl habe ich, weil sie bringen sie pünktlich und damit gehe ich davon aus, dass das so passt, ja.
0: Köpfe des Jahres, das ist das Stichwort, da reden wir im nächsten Teil. Die Heimatgrüße heute mit Elke Kreuz.

0: Wie heißt so schön? Ehre, wem Ehre gebührt. In der Steiermark wird jedes Jahr oder werden jedes Jahr Preise vergeben von einer großen Tageszeitung. Ich darf natürlich jetzt keinen Namen nennen. Elke Kreuz, du bist gekürt worden zu den Köpfen des Jahres. In welcher Kategorie?
1: Ja, das war die Kategorie Freiwilligkeit und soziales Engagement.
0: Das war in Graz in einem festlichen Rahmen. So ein bisschen die Eindrücke noch.
1: Ja, sehr viele Eindrücke. Ich war ganz stolz, dass ich meine Töchter aus der Jugendrotkreuzgruppe mitgehabt habe und zwei Menschen aus dem Roten Kreuz, die mir sehr wichtig sind. Und das war wirklich ein festlicher Abend, muss man sagen.
0: Und das Besondere, ihr seid ja dort in der Rotkreuz-Uniform aufmarschiert sozusagen.
1: Ja genau, das ist uns wichtig, wenn wir als Rotes Kreuz auftreten, dann sind wir richtig uniformiert. Und das hat man dann eigentlich auch gleich gespürt, weil es war klar, wer wir sind.
0: Dann noch einmal Gratulation, Köpfe des Jahres in der Rubrik Ehrenamt und Soziales. Und im letzten Gesprächsteil reden wir so ein bisschen über die Entwicklungen bezüglich Ehrenamt in Österreich.

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1: Wir kommen zum letzten Gesprächsteil in den heutigen Heimatgrüßen. Es geht um das Ehrenamt, um das Rote Kreuz, um das Jugendrotkreuz. Elke Kreuz, du bist Jugendreferentin. Ein Blick in die Zukunft ist immer wichtig. Man muss ja vorausschauend denken. Wie siehst du das? Ist das Ehrenamt gesichert?
2: Gesichert, glaube ich, ist es nicht ganz. Aber ich glaube, wir sind auf dem guten Weg. Ich würde mir wünschen, dass mehr Menschen wieder ehrenamtliche Tätigkeit ausüben und das Gefühl zurückkriegen, wie dankbar Menschen sind. Und ich möchte für Jugendliche Vorbild sein und ihnen sagen, dass man mit Ehrenamt ganz viel bewegen kann. Also wir sind ja regelmäßig bei uns in Steins im Pflegeheim mit den Jugendlichen. Und dieses Gefühl, was man dann dort mitnimmt, wenn Jugendliche erzählen, wie schön das Gespräch mit der älteren Dame war, dann bin ich hundertprozentig überzeugt, dass wir am richtigen Weg sind, weil man mit fast gar nichts, nämlich einfach nur da sein und zuhören, ganz viel bewegen kann.
1: Und dass du Vorbild bist, das darf ich auch noch sagen, du hast von deinem Hauptberuf eine Woche Urlaub genommen, um dein Ehrenamt auszuführen, dass du diesen Landeswettbewerb organisierst. Da merkt man, da steckt viel Herzblut drinnen.
2: Ja, das tut es ganz sicher. Der Landesjugendbewerb war sicher eines meiner Lebensevents und ich freue mich, dass das so super über die Bühne gegangen ist.
1: Schön, dann danke ich für das Gespräch. Alles, alles Gute, Elke Kreuz. Das waren Sie wieder, die Heimatgrüße mit dem Kadi Lenz. Danke fürs Zuhören. Bis zum nächsten Mal.

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1: Mit Christina Adler. Wegen der anrollenden Hitzewelle für das kommende Wochenende hat die Geosphere Austria die höchste Wetterwarnstufe rot ausgerufen. Und zwar für den Nordosten Österreichs inklusive dem Raum Wels-Linz sowie in Graz, Klagenfurt und Villach. Vor allem die Bundeshauptstadt muss sich da auf einen möglichen neuen Hitzerekord einstellen, sagt uns Michele Salmi, Meteorologe bei UbiMet.
2: Selbst in Wien sind vor allem am Sonntag Temperaturen um 40 Grad durchaus möglich und das gab es in der Bundeshauptstadt noch nie.
1: Die extreme Hitze wirkt sich auch auf unseren Körper aus. Möglich seien etwa erhöhter Puls, Schwäche, Kopfschmerzen, Schwindel oder Übelkeit. Experten raten daher, direkte Sonne zu meiden, körperliche Anstrengung zu reduzieren und viel zu trinken. Die Wirtschaftskammer Österreich hat das vergangene Jahr mit einem dicken Minus abgeschlossen und einem Bilanzverlust von fast 9,5 Millionen Euro eingefahren, schreibt heute die Kronenzeitung. Als Grund für das Loch im Budget nennt die Kammer die schlechte Wirtschaftslage und geschrumpfte Kammerumlagen. Die neue WKÖ-Chefin Martha Schulz hat der Organisation wegen der roten Zahlen bereits einen harten Sparkurs und einen massiven Jobabbau verordnet. Im Untersuchungsausschuss zur Causa Pilnacek steht heute Oberstaatsanwalt Johann Fuchs im Mittelpunkt. Die Abgeordneten wollen wissen, welche Rolle er bei den Ermittlungen zum Tod des früheren Justizsektionschefs gespielt hat. Fuchs galt ja als langjähriger Wegebegleiter Pilnaceks. Danach legen die Abgeordneten den Fokus auf ein privates rechtsmedizinisches Gutachten. Bei der Fußball-WM hat sich Kolumbien heute früh das Ticket fürs Sechzehntelfinale gesichert mit einem 1:0-Sieg gegen die Demokratische Republik Kongo. Portugal hat gegen Usbekistan 5:0 gewonnen, England und Ghana haben 0:0 gespielt und Kroatien hat Panama mit 1:0 besiegt. Heute Abend geht's dann weiter mit den Partien Kanada gegen die Schweiz und Bosnien-Herzegowina gegen Katar.
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3: Willkommen zum Mittagsmenü heute am 24. Juni. Es ist ein Mittwoch. Lassen Sie uns gemeinsam die Woche teilen bzw. die Mittagssendung. Und wir starten gleich mit Marlena Martinelli. Meine Welt stand kurz still und danach gibt's den Blick aufs Wetter und auf den Verkehr in Österreich. Mein

0: kommen wir nun zum Wetter für Österreich.
1: Am Nachmittag zeigt sich das Wetter weiterhin von der sonnigen Seite und dazu bleibt es sehr heiß und teils schwül mit Temperaturen zwischen 27 bis 34 Grad. Zwischendurch ziehen auch immer mal wieder Wolken auf, vereinzelt sind auch Regenschauer und Gewitter möglich, am ehesten in Kärnten. Dazu weht vor allem im Osten und in den Bergen etwas kräftiger Nordwind.
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2: Es ist kurz nach 12 Uhr und momentan kommen Sie ohne längere Verzögerungen oder Staus voran. Gute Fahrt und passen Sie auf sich auf.

Ein kleiner Blumenstrauß zu Mittag von Zillertal Power. Und jetzt geht's weiter mit einer Größe des Austropops, Stefanie Werger, Stork wir Fössen. Und danach gibt's den Alltagstipp hier auf Radio VM1. Stork!

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1: Der Alltagstipp kommt von Martin aus Völklerbruck in Oberösterreich. Bügeln erleichtert mit Essigwasser. Ein Schuss Essig ins Bügelwasser verhindert Kalkrückstände auf der Kleidung und sorgt für glattere Stoffe. Besonders hilfreich bei Hemden und Blusen. Ja, wie es riecht, ist wahrscheinlich egal, wenn es glatt ist.
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Ja, das waren die Steirer Seiten mit ihrer Seiten. Und jetzt ruft der Berg mit Petra Böck und danach gibt's den Mittagshit hier auf Radio VM1. Da.

Das war der Mittagshit hier auf Radio VM1 und zwar war das Zeitlos, ja mit AI geschrieben. Herbert Gröll hat sich mit Lukas Mitterer und Katrin Kopp zum Trio zusammengeschlossen.

Mahlzeit im Mittagsmenü heute am 24. Juni. Heute ist der Tag, an dem traditionell der letzte Spargel im Jahr gestochen wird. Also das Ende der Spargelsaison und ich habe nicht mal einen gegessen. Weiter geht's mit Aber lieb muss Schuss sein von Angela Wiedl.

Glück kennt keine Grenzen, Ligis 3 im Mittagsmenü. Heute an diesem heißen Tag kennt das Glück sicher keine Grenzen, wenn man im Schwimmbad gerade seine Runden dreht. Und das passt heute ganz, ganz gut, weil heute ist Schwimm eine Bahntag. Ja, einen besseren Tag, um sich die Schwimmbrille zu schnappen und einige Bahnen zu schwimmen, gibt es nicht. Es lohnt sich, denn Schwimmen gilt eine als der gesündesten Sportarten überhaupt. Jetzt geht's zum Dolomiten-Sextett Lienz und die sagen aber, Bergsteigen ist super steil. Ja, super steil wahrscheinlich wirklich und bei der Hitze wahrscheinlich gar nicht so gut.

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Nach ganz oben will er der David Blabensteiner. Er ist auf einem guten Weg und wir sind schon fast am Ende der ersten Stunde. Mittagsmenü für heute Mittwoch, 24. Juni. 1:02, da bin ich wieder da nach den Nachrichten und in der nächsten Stunde, Sie wissen es, da gibt's das Musischmankerl mit Ingo Rotter und der Gesundheitstipp von Dr. Martin Juchum darf nicht fehlen. Also bis gleich dann.

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1: Mit Christina Adler. Die geplanten vorzeitigen Haftentlassungen sind vom Tisch. ÖVP und NEOS sagen Nein zu den Amnestieplänen von SPÖ-Justizministerin Anna Sporrer. Die Gefängnisse sind zwar überfüllt, Sporrer will jetzt aber andere Lösungen prüfen lassen, etwa mehr gemeinnützige Arbeit statt kürzerer Haftstrafen, besonders bei Jugendlichen.
2: Es gibt natürlich auch weitere Möglichkeiten, ich habe schon genannt, wir werden auch weiter diskutieren über die Fragen kurze, unbedingte Haftstrafen, die unsere Haftanstalten sehr belasten und die aber vielleicht auch vermeidbar sind. Wir wollen hier eben auch im Bereich vor allem des Jugendstrafrechts über Alternativen diskutieren und wir werden an diesen Vorschlägen weiterarbeiten.
1: Fix ist außerdem, ausländische Häftlinge sollen künftig leichter in ihr Herkunftsland abgeschoben werden können. Wegen der anrollenden Hitzewelle für das kommende Wochenende mit Temperaturen im Osten von stellenweise bis zu 39 Grad hat die Geosphere Austria nun die höchste Wetterwarnstufe rot ausgerufen. Und zwar für den Nordosten Österreichs inklusive dem Raum Wels, Linz, Graz, Klagenfurt und Villach. Die extreme Hitze wirkt sich auch auf den Körper aus. Möglich seien etwa erhöhter Puls, Schwäche, Kopfschmerzen, Schwindel oder Übelkeit. Die Experten raten daher, direkte Sonne zu meiden, körperliche Anstrengungen zu reduzieren und viel zu trinken. Und diese Hitzewelle trifft auch andere europäische Länder, etwa Frankreich. Dort sind seit gestern zehntausende Haushalte im Nordwesten des Landes ohne Strom. Schuld soll eine Störung an einem Transformator sein, der mit den hohen Temperaturen zusammenhängt. Frühestens am Abend könnten die Haushalte wieder ans Netz angeschlossen werden. Zigarettenstummel wegwerfen, das kann richtig teuer werden. Zumindest auf Kinderspielplätzen, denn dort wurde das Wegwerfen von allen Nikotinprodukten österreichweit verboten. Das hat der Gesundheitsausschuss des Nationalrats beschlossen. Bei Missachtung drohen Strafen in der Höhe von 500 Euro. In Wiederholungsfällen werden sogar bis zu 2000 Euro fällig. Das Verbot gilt ab dem 20. August.
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3: Wir starten die zweite Stunde. Es ist 1:02 heute am 24. Juni. Übrigens nur noch 6 Monate bis Heiligabend. Die Zeit rennt nur so. Die Zillertaler Schürzenjäger eröffnen diese Stunde mit ihrem Zillertaler Hochzeitsmarsch und danach der Blick aufs Wetter und auf den Verkehr. Schauen wir mal, ob es so heiß bleibt.

0: Mal wieder Wolken auf. Vereinzelt sind auch Regenschauer und Gewitter möglich. Am ehesten in Kärnten. Dazu weht vor allem im Osten und in den Bergen etwas kräftiger Nordwind.
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2: Es ist kurz nach 13 Uhr und aktuell gibt es keine längeren Staus oder Verzögerungen. Kommen Sie gut an Ihr Ziel.

Die Geschwister Niederbacher mit dem Glöcklein vom Kalterer See. Ja, da wär's jetzt schön. Jetzt kommen die Tiroler Alpenkavaliere. So war's Adi 70er Jahr. Und danach gibt's Dr. Martin Juchum und seinen Gesundheitstipp hier auf Radio VM1.

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1: Ich darf die Hörerinnen und Hörer von VM1 zum heutigen Gesundheitstipp recht herzlich begrüßen. Heute geht es um Kreuzschmerzen und Bewegung. Schmerzen im unteren Rückenbereich gehören zu den häufigsten immer wiederkehrenden Schmerzsymptomen. Nur selten sind es akut auftretende, dramatische Schmerzen, womöglich verbunden mit Muskelschwäche. Da braucht man natürlich eine akute ärztliche Abklärung. Bei den häufig jahrelang gewohnten Beschwerden ist es wichtig, dass man erstens in Bewegung bleibt und zweitens versucht, die Rumpfmuskulatur zu stärken. Beispiele hierfür: im Sitzen oder Liegen abwechselnd oder gleichzeitig die Beine anheben, im Stehen und Gehen abwechselnd beide Knie so weit wie möglich anheben. Ich bedanke mich für das Interesse und freue mich auf das nächste Mal.
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Glück braucht halt jeder. Da kennt er sich aus, der Willi Bitschei. Jetzt kommen die Klostertaler. Wir Klostertaler spielen heute auf und danach gibt's das Musischmankerl mit Ingo Rotter. Ich bin schon gespannt, wer heute dran ist.

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1: Mein heutiges Musikschmankerl bringt uns die Eichfelder. Das sind 5 Vollblutmusikanten aus dem Zirbenland. Jahrzehntelange Bühnenerfahrung und sie haben ein vielseitiges Programm anzubieten. Auf der CD Schmankerl aus dem Murtal, da gibt's diese Melodie. Heute die Eichfelder durchs Märchenland.

Mahlzeit, sanden olle narisch. Das wird er sich auch gedacht haben, der italienische Seefahrer Giovanni Caboto vor 529 Jahren. Das war nämlich die erste festgehaltene Entdeckung Nordamerikas. Genau, er erreicht Labrador und landet auf der Cap Breton-Insel oder Breton-Insel. Ja. Jetzt geht's zurück zu uns, zum Landcafé, zum Kernslandcafé, und da spielt die Musi und sie spielt Cola Cappuccino.

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1: Wir sind wieder am Ende vom Mittagsmenü für heute, 24. Juni, ein Mittwoch, und gleich geht's weiter mit Ingo Rotter und seiner Musi-Stund ab 14 Uhr und danach ab 15 Uhr begleitet sie Wolfgang Moser durch den Nachmittag. 013, 3x6 und 5x7 ist die Wunschnummer, unter der Sie Ihren Musikwunsch hinterlassen können. Wolfgang wird versuchen, ihn heute Nachmittag zu spielen, und dann nicht vergessen, ab 20 Uhr, Sepp, let's go, die Obergreiner-Sendung vom Feinsten. Ich sage auf Wiederhören, bis morgen.

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1: Mit Christina Adler. Greenwashing, also wenn sich Firmen als umweltfreundlicher darstellen, als sie eigentlich sind, dem will die Bundesregierung jetzt einen Riegel vorschieben. Wo nachhaltig draufsteht, soll künftig auch nachhaltig drin sein. Was Greenwashing so schädlich macht, erklärt uns Ursula Bittner von Greenpeace.
2: Die Wirtschaft ist ein zentraler Akteur, wenn es darum geht, dass wir die Klimakrise und das Artensterben noch aufhalten können. Und wenn Unternehmen mit falschen grünen Aussagen hier Werbung machen für Nachhaltigkeit und Konsumenten sich bewusst dann für diese Produkte entscheiden, die aber dann in Wahrheit gar nicht ökologisch sind, bremst man damit diesen ökologischen Wandel aus.
1: Im Wirtschaftsausschuss wird dafür heute ein entsprechender Gesetzesantrag eingebracht. Eigentlich hätte die Regierung das Gesetz ja schon Ende März unter Dach und Fach bringen müssen, kritisiert heute Greenpeace. Außerdem müsse das Gesetz nachgeschärft werden. Wegen der Hitzewelle, die das kommende Wochenende auf uns zukommt, hat Geosphere Austria heute die höchste Wetterwarnstufe Rot für den Nordosten Österreichs ausgerufen. Laut Vorhersage könnte am Sonntag sogar der österreichweite Rekord von 40,5 Grad aus dem Jahr 2013 fallen. Auch entlang der Adriaküste in Kroatien schwitzt man derzeit. In einigen Städten in Dalmatien wurde bereits der Zivilschutzalarm ausgesprochen. Als er versucht hat, die U-Bahn-Gleise der Wiener U-Bahn-Station Lengenfeldgasse zu überqueren, ist ein Mann heute früh ums Leben gekommen. Er wurde von einem einfahrenden Zug erfasst. Trotz Notbremsung konnte die U-Bahn nicht mehr gestoppt werden, informieren die Wiener Linien. Der Mann verstarb noch an der Unfallstelle. Wieso genau er die Gleise überqueren wollte, steht noch nicht fest. Glaubt man der Vorhersage des tierischen WM-Orakels im Wiener Haus des Meeres, dann wird Österreich beim Spiel gegen Algerien am Sonntag verlieren. Die südamerikanischen Krokodil-Tejus-Echsen setzen da auf eine Niederlage der heimischen Nationalmannschaft. Zuletzt hatten bereits die Lemuren und auch ein Deckentoko bei den Partien Österreich gegen Jordanien und Argentinien richtig getippt.
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3: Und ich begrüße Sie wieder nachmittags heute an Ingos Musikstunde. Und eine Stunde haben wir wieder Zeit, ein bisschen Zeit sollten Sie auch haben. So heißt es nämlich auch gleich zu Beginn mit dem Original Almrauschklang.

0: wir nun zum Wetter für Österreich.
1: Am Nachmittag zeigt sich das Wetter weiterhin von der sonnigen Seite und dazu bleibt es sehr heiß und teils schwül mit Temperaturen zwischen 27 bis 34 Grad. Zwischendurch ziehen auch immer mal wieder Wolken auf, vereinzelt sind auch Regenschauer und Gewitter möglich, am ehesten in Kärnten. Dazu weht vor allem im Osten und in den Bergen etwas kräftiger Nordwind.
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2: Aktuell kommt es zu einigen Verzögerungen in Oberösterreich. Auf der Mühlkreisautobahn in Richtung Linz gibt es zwischen der Wiener Straße und dem Tunnel Niedernhardt eine Fahrstreifensperrung aufgrund eines Unfalls im Baustellenbereich, was zu Stau führt. Rechnen Sie mit längeren Fahrzeiten in diesem Bereich. Gute Fahrt und passen Sie auf sich auf.

Die legendären Tschirgant-Spatzen waren das, wenn die Muse spielt. Ja, die spielt natürlich jetzt auch bei den Kronwildkreinern, die Berge und der Sonnenschein.

das waren sie wieder mal, die Gorsteig-Burm, und ich bleibe jetzt gleich in der Steiermark. Der Max Lustig, den ja viele von Ihnen kennen werden, ja, der feiert morgen seinen 60er. Und da soll er uns auch was singen, weil da gibt's sicher auch ein Bier. Und hier ist der Max Lustig und das Bierlied. Alles Gute!

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Die Ursprungburen waren das, ein Steirer Madl und ein Tiroler Buren. Vom 10. bis 12. Juli gibt's ja das Ursprungburenfest in Zillertal. Apropos Zillertal, Zillertal Power, die haben ein richtiges Musikantenherz jetzt für uns.

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fern von dir. Das waren wieder mal die Oberlainer. Und jetzt geht's in die Steiermark mit einem ganzen Steiermark-Medley. Präsentieren sich jetzt die Lauser.

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Das war die Filzmoser Tanzelmusik, mein schönes Alpenland. Und da wird ja nicht nur Polka und Walzer getanzt, sondern natürlich häufig ein Borischer. Ja, und die jungen Weststeirer präsentieren jetzt Borisch tanzen, ist heut dran.

Ganz was Neues war das von Sascha Aussinnig und seinen Oberkreinern, das Raffaello, oder das uns ein bisschen nach Italien geführt hat. Wir bleiben aber im Heimatland. Heimatland Freundschaft, das ist das Motto jetzt bei den Eicher Spitzen.

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1: Das war auch Ingos Musikstund. Ich sage danke fürs Dabeisein. Gleich nach 15 Uhr geht's weiter mit Wolfgang Moser. Und wir hören uns, wenn Sie wollen, morgen in der Früh wieder ab 6.

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1: Mit Christina Adler. Wegen der Hitzewelle, die dieses Wochenende auf uns zukommt, hat die Geosphere Austria heute die höchste Wetterwarnstufe Rot für den Nordosten Österreichs ausgerufen. Laut Vorhersage könnte am Sonntag sogar der österreichweite Rekord von 40,5 Grad aus dem Jahr 2013 fallen. Das wirkt sich auch auf unsere Körper aus. Dominik Eicher vom Roten Kreuz weiß, worauf man hier achten sollte.
2: Dass man auf eine ausreichende Flüssigkeitszufuhr achtet, also da wirklich 3-4 Liter Flüssigkeit zu sich nimmt, da auch den Kaffee bzw. alkoholische Getränke reduziert bzw. meidet, um dementsprechend natürlich gut hydriert zu sein.
1: Außerdem sollte man körperliche Arbeit und Sport sofern möglich auf den frühen Morgen oder späten Abend verschieben. Wichtig sei auch eine Kopfbedeckung aufzusetzen. Sie kann vor einem Sonnenstich schützen. Die geplanten vorzeitigen Haftentlassungen sind vom Tisch. ÖVP und NEOS haben sich heute im Ministerrat klar dagegen ausgesprochen. Der Plan der Koalition war es, so die überfüllten Gefängnisse in Österreich um rund 300 Häftlinge jährlich zu entlasten. Justizministerin Sporrer hat nun Alternativen vorgeschlagen, etwa mehr gemeinnützige Arbeit statt kürzerer Haftstrafen, besonders bei Jugendlichen. Außerdem soll es künftig leichter gehen, ausländische Häftlinge in ihr Herkunftsland abzuschieben. Österreich zählt beim Einsatz von künstlicher Intelligenz in Unternehmen zu den führenden Ländern in der EU. Im letzten Jahr haben hierzulande 30% der Firmen mit mindestens 10 Beschäftigten KI-Technologien eingesetzt, teilt die Statistik Austria heute mit. Seit 2021 hat sich der Anteil der heimischen Unternehmen, die KI verwenden, sogar mehr als verdreifacht. Spitzenreiter in der EU ist übrigens Dänemark. Bei der Fußball-Weltmeisterschaft hat sich Kolumbien heute früh das Ticket für das 16. Finale gesichert, mit einem 1:0-Sieg gegen die Demokratische Republik Kongo. Portugal hat gegen Usbekistan 5:0 gewonnen, Kroatien hat Panama mit 1:0 besiegt und England gegen Ghana ist torlos zu Ende gegangen. Heute Abend um 21 Uhr geht's weiter, zeitgleich mit den Partien Kanada gegen die Schweiz und Bosnien-Herzegowina gegen Katar.

Schönen Mittwochnachmittag. Hallo, grüß Gott und Servus. Mein Name ist Wolfgang Moser. Ich darf Sie heute in den Feierabend begleiten hier auf Radio VM1. Ich freue mich schon auf die nächsten Stunden mit Ihren Musikwünschen und vor allem mit viel guter Laune. Wir starten gleich mit Mario K. Da bin ich daheim, da kehre ich her. Ja, das kann ich nur so sagen hier bei Radio VM1. Ich hoffe, Sie fühlen sich genauso wohl wie wir hier. Und danach schauen wir wieder gleich mal kurz auf Wetter und Verkehr.

0: Grad.
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2: Es ist kurz nach 15 Uhr und aktuell melden wir keine lang andauernden Verkehrsbehinderungen oder Staus. Wir wünschen eine gute Fahrt.

Unsere liebe Jazz-Kitty, sie hat uns tolle Musik hinterlassen. Von der Bühne hat sie sich heuer verabschiedet, aber ihre Musik werden wir vor allem hier auf Radio VM1 weitertragen. Die Fetzigen aus dem Zillertal sind nun dran und sie wissen ja unsere Telefonnummer, unsere Wunschbox, die ab jetzt geöffnet ist. Sie ist 0133 mal die 6 und 5 mal die 7.

Schön, dass Sie mit dabei sind. Mein Name ist Wolfgang Moser. Sie sind hier richtig. Sie sind hier bei Radio VM1. Musik aus Österreich und alles, was einfach zu unserer Kultur dazugehört, das tragen wir in unserem Herzen. Die Dorfer, die sind nun dran mit ihrem Dorferborischen. Und nicht vergessen, schnell einen Musikwunsch aufgeben unter 01333 65 mal die 7.

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Ja, wie schön, die Alpenrebellen war das heute hier am Mittwochnachmittag. Da bin ich daheim. So schön klingt die Heimat. Und so schön klingt Hannes Lanz, der steirische Schlagersänger. Alles im grünen Bereich bei Ihnen. Ja, bei uns auch. Ich freue mich schon auf die nächsten Musikwünsche. Schön.

0: Jawohl, so soll es sein hier bei Radio VM1.
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0: Unsere Wunschbox ist wieder geöffnet und Sie dürfen hier Ihre Wünsche natürlich hinlegen, bereithalten und uns näher bringen unter 01330-65x7. Machen Sie es einfach wie die Dame hier aus Graz.
2: Hallo liebes VM1-Team, hallo lieber Ingo.
0: Ah, Wolfgang.
2: Hier spricht Gisela. Ich wünsche euch einen wunderbaren Nachmittag. Mein Wunsch für heute wäre von Svengelbert, Maria Marlene. Dankeschön.
0: Ja, bitte sehr gerne. Hier kommt er schon, der Schlagersänger aus der Steiermark. Oh, ich verzeihe Ihnen natürlich den Wolfgang, den Ingo. Jetzt tue ich mir selber schon. Jetzt kommt Svengelbert, den kennen wir schon. Maria Marlene.
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0: Wengelbert, so heißt dieser Sänger.
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0: Keine Sorge, Sie sind hier richtig am Nachmittag mit Wolfgang Moser bei Radio VM1, die Heimatgrüße. Ja, da wollen wir Sie aufmerksam machen, nämlich auf morgen. Die Lilly, unsere Lilly Staudigl, ist wieder unterwegs für unsere Sendung Heimatgrüße ab 11 Uhr. Und wir sind schon gespannt, worum es morgen eben geht. Servus Lilly, na, wo treibst du dich denn heute herum?
2: Morgen bin ich mit den Heimatgrüßen unterwegs im Unterinntal in Tirol und zwar in Thulfest. Es ist ein kleines Dorf über der Stadt Hall im Mittelgebirge und da befindet sich nämlich eine der besten Puppenspielerinnen Tirols, Tanja Getter. Ich treffe sie dort und spreche mit ihr über ihre Schauspielkarriere. Als Kabarettistin hat sie auch schon große Erfolge gefeiert und vor allem als Puppenspielerin. Was sie jetzt alles macht und was sie im Sommer noch für Pläne hat, das hören wir morgen in den Heimatgrüßen ab 11 Uhr.
0: Ja, und wir sind auch mit dabei und wie auch die nächsten Musiker, die fünf jungen Südsteirer. Viel Spaß heute am Nachmittag mit Wolfgang Moser.

0: wie Sie doch recht haben, die Gruppe All Right, die Band. So, diese Hintergrundmusik, die ist ganz besonders, denn ich habe einen sehr charmanten und sehr bekannten Anrufer bei mir mit dem nächsten Musikwunsch. Halli, hallo.
1: Hey Mann und hey Frau, da ist euer Ofi von den Schürzenjägern und ich wünsche mir jetzt einen Titel und zwar von den Burmteifeln irgendetwas und wünsche euch somit einen schönen Sommer mit Radio VM1. Pfiat euch, ciao.
0: Lieber Ofi, einen wunderschönen Gruß und ich hoffe, du schwitzt da so wie wir hier. Burmteifeln ist absolut eine Top-Gruppe aus der Steiermark und ich denke, wir genießen die Zeit, wir genießen die Musik, wir genießen die Sonne, die Temperaturen und wir genießen einfach das Leben.

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Ja, so einfach geht's. Die Sorgen lassen wir zu Hause. Wir sind hier bei Radio VM1. Die erste Stunde des Nachmittags haben wir gleich durch. Um 16 Uhr gibt es wieder Nachrichten aus Österreich, aus aller Welt. Christina Adler kommt mit den Neuigkeiten zu Ihnen und danach machen wir weiter hier bei unserer Wunschsendung heute am Nachmittag.

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1: Mit Christina Adler. Die Hitzewelle treibt derzeit auch den Strompreis in die Höhe, vor allem am Abend. Wer viertelstündlich schwankende Tarife nutzt, sollte zwischen 19.30 Uhr und 22 Uhr sparsam sein. Da kostet heute die Kilowattstunde über 40 Cent, in der Spitzenviertelstunde sogar 85 Cent, zeigt die aktuelle Aufstellung auf der Seite stromrechner.at. Das liege daran, dass der Strom aus Solaranlagen gegen Abend deutlich sinkt und das kurzfristige Hochfahren von Gaskraftwerken teurer sei. Zugleich steigt auch der Stromverbrauch wegen Klimaanlagen. Häftlinge aus dem Ausland können in Zukunft schneller in ihre Heimatländer abgeschoben werden. Die Bundesregierung hat heute eine entsprechende Gesetzesvorlage beschlossen. Auch damit sollen die Gefängnisse entlastet werden. Die angekündigte umstrittene Gefängnisamnestie von bis zu 500 Häftlingen ist nach dem Veto von ÖVP und NEOS aber vorerst wieder vom Tisch. SPÖ-Justizministerin Anna Sporrer will weitere Vorschläge vorlegen.
2: Auf der anderen Seite müssen wir darüber diskutieren, wie es zu diesen unbedingten kurzen Haftstrafen kommt, die auch regional unterschiedlich sind. Also wenn Sie eine Straftat begehen eines gewissen Ausmaßes, dann haben Sie in Ostösterreich unter Umständen die Wahrscheinlichkeit, zu einer unbedingten kurzen Haftstrafe verurteilt zu werden. In Westösterreich bekommen Sie quasi für selbe Delikt eine Geldstrafe oder eine bedingte Freiheitsstrafe.
1: Das Ziel ist jedenfalls, die angespannte Situation in den heimischen Gefängnissen zu entschärfen. Nachdem ein 21-Jähriger gestern aus 25 Metern Höhe von einem Hausdach in Wien-Mariahilf gestürzt ist, ist er heute seinen schweren Verletzungen erlegen. Der Arbeiter war dabei, am Dach des Gebäudes einen Blitzableiter zu installieren, als er in die Tiefe gestürzt ist. Ermittlungen zum genauen Unfallhergang sind derzeit noch im Gange. Die Umsatzsteuerbefreiung auf Periodenprodukte und Kondome kommt bei den Konsumenten an. Die Preise für Tampons, Binden und Co. sind bei den meisten Händlern tatsächlich gesunken. Das zeigt nun eine Untersuchung der Bundeswettbewerbsbehörde. Doch gleichzeitig seien Rabattaktionen weniger geworden. Dadurch ist die Ersparnis für die Verbraucher geringer ausgefallen, heißt es von der BWB.
3: Wir haben es kurz nach 16 Uhr, genau 2 Minuten danach. Ja, Sie sind richtig bei uns hier bei Radio VM1. Allen neuen Ohren wünsche ich einen wunderschönen Mittwochnachmittag hier bei uns. Mein Name ist Wolfgang Moser und wir von Radio VM1 wünschen Ihnen schon viel Spaß mit unserer Musik und vor allem Ihren Musikwünschen. Ja, wie geht das am einfachsten? Ja, nehmen Sie Ihr Handy zur Hand, wählen Sie einmal die 0, einmal die 1, einmal die 3, dann dreimal die 6 und fünfmal die 7 und schon sind Sie in unserer Wunschbox angelangt. Ja, Sie sprechen einfach rauf, Ihren Lieblingswunsch und schon kommt er raus, der Titel. Jetzt kommt Adriana zu Ihnen mit ihrem Titel Männer, Männer. Danach machen wir einen ganz kurzen Blick auf Wetter und Verkehr. Schönen Nachmittag, Österreich.

0: wir nun zum Wetter für Österreich.
1: Sommerlich heiß geht es weiter in den Nachmittag und Abend. Heute gibt's noch einiges an Sonnenschein. Die Temperaturen klettern auf bis zu 24 Grad. Nur vereinzelt können sich in Tirol, Salzburg und Kärnten Regenschauer oder Gewitter bilden. Der Tag geht meist auch sonnig und heiß zu Ende. Die Nacht verläuft klar und trocken. Und morgen, da geht es heiß weiter mit bis zu 36 Grad.
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2: Aktuell kommt es zu einigen Verkehrsbehinderungen in mehreren Regionen. In Salzburg gibt es stockenden Verkehr auf der Westautobahn zwischen Salzburg-Klessheim und Wallersee aufgrund einer hohen Verkehrsbelastung. In Wien ist auf der Autobahn Südosttangente zwischen Groß-Enzersdorf-Stadlau und Knoten-Kaisermühlen ein Stau aufgrund von Aufräumarbeiten zu verzeichnen. In der Steiermark gibt es ebenfalls stockenden Verkehr auf der Südautobahn zwischen Flughafen Graz-Feldkirchen und Knoten Graz-Ost, bedingt durch eine hohe Verkehrsbelastung. Rechnen Sie mit längeren Fahrzeiten in all diesen Bereichen. Wir wünschen eine sichere Fahrt.

Ja, auch für den nächsten Anrufer erfüllt sich nun ein Traum, ein ganz besonderer Traum, denn ich darf Ihren Musikwunsch jetzt erfüllen. Und zwar ist das etwas ganz Nettes von den Imbachern, ganz was Neues. Und bis dieser Titel kommt, da wird uns noch ein toller Musiker aus dem wunderschönen Ötztal ein bisschen unterhalten mit seinem Titel Momentan ist alles Liebe. Gilbert ist dann und danach habe ich die Imbacher für euch.

0: passt einfach perfekt zu den Temperaturen, die Ladina, oder? Und jetzt gehen wir Radl fahren, oder? Hallihallo.
1: Ja, grüß uns, VM1, das beste Radio, was es gibt. Ich wünsche mir von den Inkbachern das neue Lied, das die Vorarl fahren. Herzliche Grüße aus dem Pinzgau.
0: So, rauf auf den Sattel und rein in die Pedale. Mit den Inbachern geht's einfach leichter, oder?
2: Michi, gehen wir Radl fahren, so schießt wer da ist.
3: Lass einmal die Arbeit, jetzt gehen wir Radl fahren. Kim, weiter.

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0: Tag. Was für eine schöne Geschichte. Die Tiersee, Landers.
1: Servus, liebes VM1-Team. Ich würde mir gern vom Marc Bircher 7 Sünden wünschen. Schönen Tag noch. Tschüss, bitte.
2: Mit unschuldsvoller Miene. 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

0: Jawohl, Marc Bircher, er ist gerade auf dem Heimweg zurück aus Dallas.
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0: Heute mit Wolfgang Moser und der nächste Musikwunsch ist etwas ganz Besonderes.
2: Hallo. Hallo, das ist Sabine. Ich möchte gerne das Lied vom DJ Mike Deluxe. Einmal möchte ich die wieder sehen. Es gibt Menschen, die uns viel zu früh verlassen haben. Und das wäre für meinen Bruder, Steinske.
0: Bitte, liebe Sabine, hier ist er schon.

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Oder rufen Sie uns an unter 013 3x die 6 5x die 7. Oder senden Sie Ihren Musikwunsch über die VM1-App. Jederzeit unter www.vm1.at.

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Grüß euch, das ist der Johannes. Ich fahre gerade heim von Salzburg wieder in das schöne Kärntner Land und würde mir gerne das Lied Tanz mit mir wünschen. Danke, ciao.

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0: Die Draufgänger, sie tanzen um die Welt und sie waren ja auch letztes Wochenende bei der Muse in Bad Kleinkirchheim.
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0: Ja, schön, dass Sie mit dabei sind heute am Mittwochnachmittag. Wir haben die Wochenteilung durch. Mein Name ist Wolfgang Mose. Ich begleite Sie noch in den nächsten Stunden. Um Punkt 17 Uhr gibt es wieder Nachrichten aus aller Welt. Und bis dahin habe ich noch einen Musikwunsch zu erfüllen. Hallihallo, wer ist denn dran?
2: Ja, grüß Gott, hier spricht der Herr Hutter.
0: Hallo.
2: VM1 ist spitze. Und oh, ich hätte einen Wunsch, für die Oberkrainer, die kleine Maus. Ich lasse alle schön grüßen, die mich kennen. Danke.
0: Ja, die Grüße gehen zurück. Und hier ist er schon, unser Sascha mit seinem Hit der letzten Jahre. Hallo, kleine Maus.

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1: Mit Christina Adler. Wegen der Hitzewelle, die dieses Wochenende auf uns zukommt, hat die Geosphere Austria heute die höchste Wetterwarnstufe Rot ausgerufen. Und zwar für den Nordosten Österreichs, inklusive dem Raum Wels, Linz sowie in Graz, Klagenfurt und Villach. Mit der Hitze steigt auch die Waldbrandgefahr an, besonders in Kombination mit Trockenheit und Wind. Und am Wochenende kommt leider alles zusammen, sagt uns Meteorologe Michele Salmi von UbiMet.
2: Noch dazu natürlich erst aus dem Frühling schon Trockenheit und gerade am Samstag und Sonntag frischt im ostlichen Flachland der Südostwind leider auf. Das heißt, alles kommt zusammen und extremer geht nicht, also bei der Waldbrandgefahr.
1: Laut Vorhersage könnte am Sonntag sogar der österreichweite Rekord von 40,5 Grad aus dem Jahr 2013 fallen. Die Hitzewelle treibt derzeit auch den Strompreis in die Höhe, vor allem am Abend. Wer viertelstündlich schwankende Tarife nutzt, sollte zwischen 19.30 Uhr und 22 Uhr sparsam sein. Da kostet heute die Kilowattstunde über 40 Cent, in der Spitzenviertelstunde sogar 85 Cent, zeigt die aktuelle Aufstellung auf der Seite stromrechner.at. Das liege daran, dass der Strom aus Solaranlagen gegen Abend deutlich sinkt und das kurzfristige Hochfahren von Gaskraftwerken teurer sei. Zugleich steigt auch der Stromverbrauch wegen Klimaanlagen. Ein versehentlich ausgelöster Amok-Alarm hat gestern am Ingeborg-Bachmann-Gymnasium in Klagenfurt einen Großeinsatz der Polizei sowie Cobra ausgelöst. Der Grund für den falsch ausgelösten Alarm? Eine Lehrerin hat versehentlich den Push-Alarm auf einer Notfall-App am Handy ausgelöst. Nach wenigen Minuten konnte wieder Entwarnung gegeben werden. Zigarettenstummel wegwerfen, das kann richtig teuer werden. Zumindest auf Kinderspielplätzen, denn dort wurde das Wegwerfen von allen Nikotinprodukten österreichweit verboten. Das hat der Gesundheitsausschuss des Nationalrats beschlossen. Bei Missachtung drohen Strafen in der Höhe von 500 Euro. In Wiederholungsfällen werden sogar bis zu 2000 Euro fällig. Das Verbot gilt ab dem 20. August.
3: 17.02 Uhr. Ja, das sollte eigentlich eine Selbstverständlichkeit sein, dass man so etwas nicht wegwirft und dass man da einfach ein bisschen auf die anderen auch Acht gibt. Wir geben auf jeden Fall auf Sie Acht und auf Ihre Musikwünsche. Ich freue mich schon auf die nächsten. Unsere Wunschbox, die fühlt sich ja von Minute zu Minute und ja, starten wir in die nächste Stunde. Schön, dass Sie mit dabei sind in den Feierabend heute Mittwoch mit Wolfgang Moser und Markus Kreuz. Genau, der singt jetzt für uns. Du bist der absolute Wahnsinn.

0: kommen wir nun zum Wetter für Österreich.
1: Der heutige Tag geht meist auch sonnig und heiß zu Ende und die Nacht, die verläuft klar und trocken. Morgen geht es dann ähnlich heiß weiter mit heute mit bis zu 36 Grad. Es ist meist sonnig und der Himmel bleibt größtenteils wolkenlos. Über den Bergen entstehen im Tagesverlauf aber immer wieder Quellwolken. Regen und Gewitter bleiben aber gering. Tagsüber frischt Wind aus Nord bis Ost auf. Zum Teil ist es weiterhin sehr schwül.
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2: Aktuell kommt es zu einigen Verkehrsbehinderungen in Salzburg und Steiermark. In Salzburg gibt es stockenden Verkehr auf der Westautobahn zwischen Salzburg-Klessheim und Wallersee aufgrund einer hohen Verkehrsbelastung. In der Steiermark ist ebenfalls stockender Verkehr auf der Südautobahn zwischen Flughafen Graz-Feldkirchen und Knoten Graz-Ost zu verzeichnen, ebenfalls bedingt durch eine hohe Verkehrsbelastung. Rechnen Sie mit längeren Fahrzeiten in all diesen Bereichen. Wir wünschen eine gute Fahrt.

0: Hause sein, glücklich, gesund und happy, ist auch der nächste Anrufer, der lässt sich gerade die Sonne auf den Bauch scheinen, oder?
1: Hallo, lieber Wolfgang, da ist der Noldi von der Reda Gipfelstürmer.
0: Servus. Und, wie geht's dir denn? Ha? Alles gut heute?
1: Und da ich mit oberkleiner Musik begonnen habe, tät ich mir wünschen, den Polka Express. Dankeschön. Noch schöne sonnige Grüße, ich und so warm, liege aber im Pool. Ciao, Wolfgang.
0: Ciao. Viel Spaß und die Musik kommt natürlich von uns. Alles Liebe.

0: weiter geht es nun mit dem nächsten Musiktitel, einen Musikwunsch, nämlich von den Sterntaler.
1: Servus aus Niederbayern, wir wünschen uns das Lied von den Sterntaler, Bambelele. Servus.
0: Servus, einen schönen Gruß.

0: Ein Schweizer Erfolgstitel war das. Dini Seel, Kli la Bembele la, heißt ganz einfach übersetzt, du musst deine Seele etwas baumeln lassen. Das muss jetzt sein, dir etwas gönnen und ein bisschen Freude am Leben haben. Und was passt da besser dazu als die Musik von Radio VM1, oder? Was sagen Sie dazu?
1: Ja, hallo, da ist der Phil Olavide aus Vaus in Tirol. Ich freue mich ganz besonders, dass ich bei VM1 Radio dabei sein darf. Ich wünsche euch ganz, ganz viel Spaß mit meiner Melodie, mit meinen Alben, mit meiner Musik.
0: Und jetzt was ganz was Neues von Olavide.

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0: Servus vom alten Blickrendett. Da ist der Gig vom Gigs Volksmusik Raritäten. Ich darf mir für heute auf Nacht wünschen, vorhin das Posaunenmädli und schöne Grüße an einer von euch und macht es weiter so super, Mann.
1: Das Ventilmädli, okay, vom Alpenblick Quintett. Viel Spaß!

0: Applaus, Applaus, Applaus.
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0: Ein Wahnsinn, diese Fertigkeit auf der Posaune. Jo, so klingt's bei mir daheim beim Üben auch. Hör mal rein,
2: hallo,
0: was ihr jetzt finden schon.
2: Hallo Radio VM1, da ist der Jörg. Kannst du mir heute bitte von Olm aus Klang an Holzer im Bayerischen spielen?
0: Sicher.
2: Ein schönen Gruß, Therese, und dann wünsche ich noch einen schönen Tag. Dankeschön, pfiat
0: euch. Servus.

0: Ja, hallo, da spricht die Renate. Ich wünsche mir das Lied Pajazzo mit den 4 Strophen, wenn das gangert. Vielen Dank, auf Wiederhören.
1: Natürlich, hier kommt er schon von den zwei Zielen. Der Pajazzo, warum bist du gekommen?

0: Dass du jedes Mal von Robert Fadek nimmt dir Zeit.
1: Ja, danke. Der Titel passt irrsinnig gut heute in den Feierabend hier bei Radio VM1. Robert Fartek, nimm dir Zeit. Nehmen Sie sich Zeit, wenn Sie auf dem Heimweg sind. Sie kommen sicher an.

Robert F., Robert Fatek aus der Steiermark war das. Nimm dir Zeit und nehmen Sie sich auch Zeit für Ihre Gesundheit. Nehmen Sie sich Zeit für Ihren Körper und nehmen Sie sich auf jeden Fall auch Zeit für unseren Experten. Dr. Martin Juchum, der hätte jetzt ganz was Wichtiges über die Kreuzschmerzen zu erzählen. Davor haben wir noch einen Titel, der Zillertaler Spitzbub.

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1: Ich darf die Hörerinnen und Hörer von VM1 zum heutigen Gesundheitstipp recht herzlich begrüßen. Heute geht es um Kreuzschmerzen und Bewegung. Schmerzen im unteren Rückenbereich gehören zu den häufigsten immer wiederkehrenden Schmerzsymptomen. Nur selten sind es akut auftretende, dramatische Schmerzen, womöglich verbunden mit Muskelschwäche. Da braucht man natürlich eine akute ärztliche Abklärung. Bei den häufig jahrelang gewohnten Beschwerden ist es wichtig, dass man erstens in Bewegung bleibt und zweitens versucht, die Rumpfmuskulatur zu stärken. Beispiele hierfür: im Sitzen oder Liegen abwechselnd oder gleichzeitig die Beine anheben, im Stehen und Gehen abwechselnd beide Knie so weit wie möglich anheben. Ich bedanke mich für das Interesse und freue mich auf das nächste Mal.
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2: 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Herr Doktor, das geht gut. Musik dazu, ja, macht die Bewegung einfach leichter, oder? Cool, jetzt haben wir einen guten Sound von Alpin KG.

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4: Mit Christina Adler. Die Geosphere Austria hat für das kommende Wochenende die höchste Wetterwarnstufe Rot für den Nordosten Österreichs ausgerufen. Es werden Extremwerte von über 35 Grad erwartet. Ab wann wir wieder mit einer Abkühlung rechnen können, weiß Michele Salmi, Meteorologe bei UbiMet.
5: Im Westen ist schon zu Beginn der neuen Woche, also schon am Montag, ein Ende in sich. Natürlich einhergehen mit Schwergewittern, aber auf jeden Fall die Hitzewelle sollte zum Beispiel in Bregenz und Innsbruck, aber selbst bis nach Salzburg statt schon am Montag ein Ende finden.
4: Mit dieser Hitze steigt auch die Waldbrandgefahr an, besonders in Kombination mit Trockenheit und Wind. Und dieses Wochenende kommt leider alles zusammen, warnt Salmi. Eine cyberkriminelle Gruppe behauptet, den Flughafen Wien gehackt zu haben. Die Hackergruppe gibt an, eine Vielzahl von Datensätzen erbeutet und im Darknet zum Verkauf angeboten zu haben. Passagierbezogene Daten sind aus jetziger Sicht nicht betroffen. Die Hackerattacke wird auch angezweifelt, weil bisher nur ältere Frachtdokumente im Internet aufgetaucht sind. Der Flughafen Wien untersucht den Vorfall. Der älteste Sohn von Norwegens Kronprinzessin Mette Marit, Marius Borg-Høiby, hat offiziell Berufung gegen das kürzlich gegen ihn verhängte Gerichtsurteil eingelegt. Ein Gericht in Oslo hatte ihn vergangene Woche für 34 Straftaten zu 4 Jahren Haft verurteilt. Der 29-Jährige ist wegen 4 Vergewaltigungen angeklagt, jedoch nur in 2 Fällen verurteilt worden. Die Umsatzsteuerbefreiung auf Periodenprodukte und Kondome kommt bei den Konsumenten an. Die Preise für Tampons, Binden und Co. sind bei den meisten Händlern tatsächlich gesunken. Das zeigt nun eine Untersuchung der Bundeswettbewerbsbehörde. Doch gleichzeitig seien Rabattaktionen weniger geworden. Dadurch ist die Ersparnis für die Verbraucher geringer ausgefallen, heißt es von der BWB.
6: 18.02 Uhr.
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6: Ja, schön langsam können wir den Tag ausklingen lassen, oder? Haben Sie schon alles Wichtige erledigt? Drehen Sie einfach den Computer ab zu die Kiste und ab nach Hause. Genießen Sie noch den Feierabend und am besten mit Musik von Radio VM1 und mit uns. Und wenn Sie wollen, dann spiele ich auch Ihre Musiktitel, Ihren Musikwunsch unter 01333 65 mal die 7. Zuvor habe ich noch Sigrid und Marina für Sie, wenn ich deinen Herzschlag spür. Jo, dann geht's mir gut.

0: kommen wir nun zum Wetter für Österreich.
1: Der heutige Tag geht meist auch sonnig und heiß zu Ende und die Nacht, die verläuft klar und trocken. Morgen geht es dann ähnlich heiß weiter mit heute mit bis zu 36 Grad. Es ist meist sonnig und der Himmel bleibt größtenteils wolkenlos. Über den Bergen entstehen im Tagesverlauf aber immer wieder Quellwolken. Regen und Gewitter bleiben aber gering. Tagsüber frischt Wind aus Nord bis Ost auf. Zum Teil ist es weiterhin sehr schwül.
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2: Aktuell kommt es zu einigen Verkehrsbehinderungen in mehreren Regionen. In Salzburg gibt es stockenden Verkehr zwischen Salzburg-Klessheim und Wallersee aufgrund einer hohen Verkehrsbelastung. In Wien ist ein Stau zwischen Gieshübel und Knotenfösendorf aufgrund eines vorausgegangenen Unfalls zu verzeichnen. Zudem gibt es einen weiteren Stau zwischen Tunnel Stadlau und Handelskai, ebenfalls bedingt durch eine hohe Verkehrsbelastung. In der Steiermark gibt es stockenden Verkehr zwischen Knoten Graz West und Knoten Graz Ost sowie zwischen Flughafen Graz Feldkirchen und Knoten Graz Ost, beide verursacht durch eine hohe Verkehrsbelastung. Rechnen Sie mit längeren Fahrzeiten in all diesen Bereichen. Kommen Sie gut an Ihr Ziel.

0: Und wir drücken ihm natürlich die Daumen, dass das auch so weitergeht. So, weiter geht's bei uns, nämlich mit einem Wunsch. Musik ist angesagt.
1: Ich bin Franz aus der Steiermark. Ich wünsche mir die Uhrigen, wenn du bei mir bist. Besten Dank.
0: Jo, die Uhrigen, wenn du bei mir bist. Ich habe lange gesucht, lieber Franz aus der Steiermark. Ich habe lange gesucht und ich habe etwas gefunden. Es heißt die Echt-Uhrigen. Bist du bei mir? Also ich hoffe, ich habe den richtigen Titel rausgefunden. Wenn nicht, dann bitte anrufen und dann werden wir das natürlich noch klären. Okay, ich hoffe, ich kann da trotzdem ein bisschen Freude machen. Die Echt-Uhrigen, bist du bei mir?

0: Einfach grandiose Musik von den Sehern ist das und war das. Die Seher haben ja leider Gottes aufgehört, aber das Schöne ist ja, die Sassi ist ja ganz kräftig unterwegs. Gerade habe ich ein bisschen nachgeschaut auf ihrer Homepage. Sie ist voll am Reisen. Donauinselfest in Gföhlerwald, in Golz bei der Messe und. Obertraun, Wien, wieder Hartberg in der Steiermark. Also, ja, schön, dass wir das auch wieder live erleben dürfen. Apropos erleben, ich habe einen Musikwunsch. Hallihallo.
1: Grüß euch, liebes Radio VM1-Team.
0: Servus.
1: Da spricht der Marcel aus dem wunderschönen Unterland und ich würde mir sehr gerne einen Titel von den Seetalern aus der Steiermark wünschen. Hm. Liebe Grüße und vielen Dank. Danke sehr.
0: Bitte sehr gerne. Ein Tiroler Unterlandler wünscht sich steirische Musik. Na, das muss ich einfach spielen, oder? Die Seetaler Musik und Freundschaft. So soll es sein.

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0: im Glück.
1: Jawohl, im Glück, da sind wir auch hier bei Radio VM1, denn wir haben einen Musikwunsch. Hallihallo, wer ist denn dran?
2: Hallo, Radio VM1, da ist der Max Hassel. Ich wünsche mir heute, ich bin jetzt wieder da der Schürzenjäger, aber heute muss er Gaudi sein. Vielen Dank und eine schöne Nachmittag.
1: Heute soll es ein Gaudi werden. So klangen die Zillertaler Schürzenjäger in ihren Anfangszeiten. Viel Spaß damit.
3: Das Schießen und die Jagerei, die sind bei uns halt da. Ja, wir haben halt Begeisterung und die

Mein Herz klopft für dich, Lara Bianca Fuchs. Na, das ist heute rausgekriegt. Diese hübsche Sängerin aus dem Tiroler Unterland singt jetzt für Sie. Hier auf Radio VM1.

0: Ja, es dreht sich halt alles um die Liebe und um... Ja, so schön soll es sein. Das ist der Sommer, so klingt er hier bei uns auf Radio.
1: Hallo, ich bin der Alex aus Wien. Ich wünsche mir von der Gruppe Bergfeuer das Lied Hey Montanaro.
0: Bitte sehr gerne.
2: Hey, hey, hey.

0: Jawohl, alles ist okay bei uns hier auf Radio VM1. Wer hat jetzt die Nummer gewählt? 0133 mal die 6 und 5 mal die 7. Hallihallo.
1: Ja, so für das ganze VM1-Team. Und ich wünsche mir heute ein erfrischendes Lied von Gmosa, Bochrauschen. Dankeschön und liebe Grüße aus Deutschland von Wilma.

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1: Servus, da ist der Peter. Und ich würde mir gerne das Stück, den Marsch, Grüße aus Billroth wünschen. Dankeschön, fährt eigentlich bis zum nächsten Mal.

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0: So, ein Musikwunsch geht sich noch aus, kurz vor den Nachrichten um 19 Uhr.
1: Gut, hier spricht der Thomas aus Moorbach. Bitte könnten Sie mir eine Karamell-Melodie spielen. Mit jedem Grüßen an meine Freundin Jenny. Danke.
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1: Mit Christina Adler. Vom sogenannten Greenwashing spricht man, wenn sich Firmen als umweltfreundlicher darstellen, als sie eigentlich sind. Damit will die Bundesregierung nun aber Schluss machen. Wo nachhaltig draufsteht, soll künftig auch nachhaltig drinnen sein. Doch die Regierung ist hier recht spät dran, kritisiert Ursula Bittner von Greenpeace.
2: Die EU-Richtlinie zur Stärkung der Verbraucherinnen und Verbraucher, also kurz EMCO, hätte bis 27. März in nationales Recht gegossen werden müssen. Und diese Frist hat die österreichische Bundesregierung verabsäumt.
1: Im Wirtschaftsausschuss wurde dafür heute ein entsprechender Gesetzesantrag eingebracht. Das Gesetz müsse aber laut Greenpeace ordentlich nachgeschärft werden. Österreich zählt beim Einsatz von künstlicher Intelligenz in Unternehmen zu den führenden Ländern in der EU. Im letzten Jahr haben hierzulande 30% der Firmen mit mindestens 10 Beschäftigten KI-Technologien eingesetzt, teilt die Statistik Austria heute mit. Seit 2021 hat sich der Anteil der heimischen Unternehmen, die KI verwenden, sogar mehr als verdreifacht. Spitzenreiter in der EU ist übrigens Dänemark. Wer morgen bei Kaufland in Deutschland einkaufen möchte, muss womöglich mit Einschränkungen rechnen. Die Gewerkschaft Verdi hat Beschäftigte von mehr als 100 Filialen zu einem Warnstreik aufgefordert. Verdi fordert 7% mehr Lohn, die Arbeitgeber bieten aber deutlich weniger an. Deutschlandweit arbeiten bei Kaufland über 92.000 Menschen. Bei der Fußball-Weltmeisterschaft hat sich Kolumbien heute früh das Ticket für das 16. Finale gesichert, mit einem 1:0-Sieg gegen die Demokratische Republik Kongo. Portugal hat gegen Usbekistan 5:0 gewonnen, Kroatien hat Panama mit 1:0 besiegt und England gegen Ghana ist torlos zu Ende gegangen. Heute Abend um 21 Uhr geht's weiter, zeitgleich mit den Partien Kanada gegen die Schweiz und Bosnien-Herzegowina gegen Katar.
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3: Ja, ganz genau. So schaut's aus bei Radio VM1 von 6 bis 10 Uhr. Da bringen wir Sie in den Tag. Doch heute, da haben wir noch viel vor. Ich hoffe, Sie haben auch Zeit, bei uns mit dabei zu sein. Es gibt noch eine Stunde tolle Musik und unser Jazz Robin, der wartet mit seinem Musikkarussell und danach ist dann wieder unser Sepp wieder dran mit seinem Sepp Let's Go. Aber jetzt machen wir nochmal Musik, okay?

0: wir nun zum Wetter für Österreich.
1: Der heutige Tag geht meist auch sonnig und heiß zu Ende und die Nacht, die verläuft klar und trocken. Morgen geht es dann ähnlich heiß weiter mit heute mit bis zu 36 Grad. Es ist meist sonnig und der Himmel bleibt größtenteils wolkenlos. Über den Bergen entstehen im Tagesverlauf aber immer wieder Quellwolken. Regen und Gewitter bleiben aber gering. Tagsüber frischt Wind aus Nord bis Ost auf. Zum Teil ist es weiterhin sehr schwül.
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2: Aktuell kommt es zu einigen Verkehrsmeldungen in verschiedenen Regionen. In Salzburg gibt es stockenden Verkehr auf der Westautobahn zwischen Salzburg-Klessheim und Wallersee aufgrund einer hohen Verkehrsbelastung. In Wien ist ein Stau zwischen Gieshübel und Knotenfösendorf auf der 21 zu verzeichnen, verursacht durch einen vorausgegangenen Unfall. Zudem gibt es einen weiteren Stau auf der Autobahn Südosttangente zwischen Tunnel Stadlau und Handelskai, ebenfalls aufgrund einer hohen Verkehrsbelastung. In der Steiermark gibt es stockenden Verkehr auf der Südautobahn zwischen Knoten Graz West und Knoten Graz Ost sowie zwischen Flughafen Graz Feldkirchen und Knoten Graz Ost, beide verursacht durch eine hohe Verkehrsbelastung. Rechnen Sie mit längeren Fahrzeiten in all diesen Bereichen. Wir wünschen eine sichere Fahrt.

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1: Wer lustig ist, hat auch eine Vielzahl an Freunden. Und wenn diese Freunde zu Hause

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Ja, schön, dass Sie da sind. Heute am Mittwoch ab 20 Uhr wieder die Sendung Sepp Let's Go. Mein Name ist Sepp Bartelschweiger und ich habe mir heute Gäste aus Bayern eingeladen. Ich hoffe, Sie hören dann sehr aufmerksam zu. Ich freue mich auf Sie, wenn es heißt Sepp Let's Go, die ultimative Overgunner-Sendung hier bei uns auf Radio VM1. Und weiter geht's jetzt gleich mit Am Rand der Welt, die Kreini.

Ja, und am schönsten zu Hause ist es natürlich mit Radio VM1. Ja, wenn ich jetzt auf die Uhr blicke, dann darf ich mich recht herzlich bedanken bei Ihnen für Ihr Mitmachen heute am Nachmittag. Ich hoffe, Sie hatten genauso viel Spaß wie ich. Ich freue mich schon auf die nächsten Sendungen mit Ihnen, mit Radio VM1, bei Radio VM1. Und jetzt übergebe ich das Mikrofon an unseren lieben Sepp Mattelschweiger. Viel Spaß noch mit Sepp, let's go. Sie dürfen sich dort auch etwas wünschen. 0133 mal die 65 mal die 7 ist auch dort die Wunschnummer. Schönen Feierabend. Alles Liebe, sagt Ihnen Wolfgang Moser.

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1: Mit Christina Adler. Die Hitzewelle in Europa wird immer belastender. UNO-Chef Guterres fordert die Regierungen heute im Rahmen der Londoner Klimawoche dazu auf, jetzt dringend zu handeln und sich besser auf die Folgen des Klimawandels vorzubereiten. Auch die WHO warnt vor Gesundheitsgefahren durch die Hitze. In Spanien sind Medienberichten zufolge 2 Menschen durch Hitzschlag ums Leben gekommen. In Frankreich ist in mehr als 10.000 Haushalten der Strom wegen der Hitze ausgefallen und auch an der kroatischen Adriaküste wurde Zivilschutzalarm ausgelöst. Bei uns gilt am Wochenende im Nordosten des Landes die höchste Wetterwarnstufe Rot. Die Hitzewelle treibt derzeit auch den Strompreis in die Höhe, vor allem am Abend. Wer viertelstündlich schwankende Tarife nutzt, sollte zwischen 19.30 Uhr und 22 Uhr sparsam sein. Da kostet heute die Kilowattstunde über 40 Cent, in der Spitzenviertelstunde sogar 85 Cent, zeigt die aktuelle Aufstellung auf der Seite stromrechner.at. Das liege daran, dass der Strom aus Solaranlagen gegen Abend deutlich sinkt und das kurzfristige Hochfahren von Gaskraftwerken teurer sei. Zugleich steigt auch der Stromverbrauch wegen Klimaanlagen. Von Greenwashing spricht man, wenn sich Firmen als umweltfreundlicher darstellen, als sie eigentlich sind. Damit will die Bundesregierung jetzt aber Schluss machen. Ein entsprechender Gesetzesantrag wurde heute vom Wirtschaftsausschuss eingebracht. Greenpeace begrüßt das Vorhaben grundsätzlich, wirft der Regierung aber vor, viel zu spät dran zu sein. Eigentlich hätte das Gesetz ja schon Ende März unter Dach und Fach sein müssen. Zigarettenstummel wegwerfen, das kann richtig teuer werden. Zumindest auf Kinderspielplätzen, denn dort wurde das Wegwerfen von allen Nikotinprodukten österreichweit verboten. Das hat der Gesundheitsausschuss des Nationalrats beschlossen. Bei Missachtung drohen Strafen in der Höhe von 500 Euro. In Wiederholungsfällen werden sogar bis zu 2.000 Euro fällig. Das Verbot gilt ab dem 20. August.

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1: Schön, dass Sie da sind. Wunderschönen guten Abend. Mein Name ist Sepp Mattelschweiger. Radio VM1 bürgt für Qualität und speziell, wenn es um die Oberkrainer Musik geht. Auch Oberkrainer Musik aus Bayern ist hier bei uns gefragt. Und heute habe ich Kollegen eingeladen aus Bayern und teilweise auch Kollegen aus Salzburg. Und zwar das Alpenblick Quintett. Aber mit Schenk der Welt ein Lächeln möchte ich den heutigen Abend natürlich musikalisch einläuten. Ihnen beste Unterhaltung wünschen, wenn Sie Lust und Laune haben. Unter 013 3x die 6, 5x die 7 können Sie mich anrufen bzw. eine WhatsApp-Nachricht draufsprechen und dann werde ich Ihre Wünsche erfüllen. Oder Sie gehen bei uns auf die Website und dann können Sie dasselbe machen. Gute Unterhaltung, wie gesagt, mit unseren Freunden heute aus Bayern. Schenk der Welt ein Lächeln. Schenk.

0: von Bayern bis nach Oberrhein flott aufgespielt. Die Jungs vom Alpenblick Quintett sind heute meine Gäste und der Lukas ist der Erste, der am Mikro jetzt ist. Servus, Luki, ich freue mich. Wir kennen uns von Rupolding, wie sie es sagt. Und schön, dass heute in die Steiermark gefahren seid. Schönen guten Abend.
1: Grüß dich, Sepp. Servus. Dankeschön für die Einladung. Freut uns wirklich, dass wir heute bei dir sein dürfen und ein bisschen ratschen können.
0: Sehr schön. Was einfach hätte ich gleich gefragt, da steht vor mir, Servus Sepp, einen schönen Gruß aus dem schönen Bayern, aus Rupolding, sprich Rupolding. Bin der Glober Martin und würde mir vom Alpenblick Quintett das Stückchen mit Gaudi unterwegs wünschen. Ist das ein Verwandter von dir?
1: Das ist ein Verwandter, tatsächlich, ja.
0: Echt?
1: Der Papa, ja, den habe ich natürlich auch sagen müssen.
0: Ah, dein Erzeuger?
1: Ja, mein Erzeuger, genau.
0: das freut uns, ja. Wunderbar, Martin. Ja, ich kann mich erinnern, du hast, glaube ich, schon mal einen Wunsch geäußert hier via WhatsApp. Das kann oder könnte möglich sein, oder?
1: Oder schon mal oder schon anklingen mal. Lassen, ja. Ein paar Wochen, ja.
0: Ja, schön. Auf jeden Fall, das Alpenblick Quintett heute meine Gäste, die jetzt erst dazugeschaltet haben. Und die neue CD ist da. Sie ist ja nicht mehr so ganz neu, aber wir stellen sie heute vor hier bei uns auf Radio VM1. Aufgenommen wurde CD wo?
1: Aufgenommen haben wir es im Tonstudio Sandhaufen, ja. Beim Fredl, Manfred Gladwohl, ja. Gell? Man kennt ihn.
0: Ja, ja.
1: Genau, da haben wir das zweite Mal zu Gast sein dürfen und unsere Titel einspielen dürfen.
0: Wir kennen uns ja, da habt ihr das Quintett noch nicht zusammen gehabt. Da hast du noch bei einer Volksmusikgruppe gespielt, die Steirische, oder?
1: Nein, da tatsächlich auch schon Gitarre.
0: Auch Gitarre schon?
1: Genau, Zürich ist schon ein bisschen länger her.
0: Ist schon ein bisschen länger her?
1: Ja, genau, da hat mich der Tobi dann abgelöst.
0: Das war eine ganz nette Formation auch, damals?
1: Genau, unsere Tanzl-Musik-Besetzung, darum wieder kritisch Musik haben wir da damals geheißen, oder heißen wir immer noch. Und

0: die haben wir nochmal ein bisschen Obergreiner probieren, wir haben alle mehr Obergreiner gehört, ist immer mehr zu uns zu den Festeln gekommen und dann haben wir mal eine Trio-Formation gegründet und jetzt haben wir dann die zwei, die Röhrspäsel noch gefunden, Josi und Fabi. Seitdem haben wir jetzt eben das Alpenblick-Quintett.
1: Zu dem kommen wir dann noch. Und jetzt würde ich sagen, lieber Luki, Hallo Freunde, ist der Titel komponiert von euch, oder?
0: Genau, von unserem Späsel vom Niederracher Tom. Das ist von unserem Fabi, Musikkollege. Und der hat die Stickerl in der Schublade noch liegen gehabt und hat gesagt, Burm, der darf gut zu euch passen. Haben wir auf ihm zum Glück gehört. Und genau, hallo Freunde.
1: Das hören wir uns jetzt an. Hallo Freunde, das Alpenblick-Quintett heute meine Gäste.

0: Das Alpenbild Quintett. Hallo Freunde, flott drauf losgespielt. Ja, wir werden heute noch einiges von Ihnen erfahren. Aber jetzt ist eine Sprachnachricht da. Die hören wir uns jetzt an. Ein junger Mann, denke ich. Da hören wir jetzt rein.
1: Hallo lieber Sepp und liebe Freunde aus Bayern. Ich bin der Elias und ich würde mir gern auf der Autobahn von die Oberkreider wünschen. Das ist ein sehr lustiges Lied von mir und meinem Freund beim Grillen. Echt? Und ich würde gern meinen Freund, mit dem ich demnächst grillen gehe, den Heinzel Maximilian grüßen. Danke, tschüss.
0: Ja, ganz lieb. Eine tolle Nachricht von einem ganz, ganz jungen Burschen. Da freuen wir uns. Wir grüßen dich zurück. Das Alpenblick endet um dich natürlich. Und hier ist für dich die Autobahn. Auf der Autobahn ein Klassiker von Slawko Ozenik.

0: Ja, wir sind wieder da. Wir sind live auf Sendung. Und das Alpenblick-Quintett, meine Gäste, jetzt hätte ich gleich vergessen, den Kopfhörer aufzusetzen. Moment. Ich glaube, jetzt hört es mich wieder alle. Oder hat sich was aufgehängt da? Es könnte sein, weil bei mir am Computer das Ringel da ist. Ich hoffe, ihr hört mich und ihr hört auch unseren Lukas. Sie hören die Sendung Sepp Let's Go live aus unserem Studio hier in der Steiermark. Lieber Luki, du hast vorher gesagt, also es sind nicht alle Kollegen aus Bayern. Es sind ein paar Österreicher, wie es ist, sagt es auch dabei. Aber wo sind denn die sind Österreicher?
1: Ja, genau. Wie ich gesagt habe, wir haben eben im Trio angefangen. Da waren der Tobi, der Markus und ich. Wir drei alle aus Bayern, fast aus den Nachbardörfern, nicht weit auseinander. Und dann hat es einmal so da gegeben, in einem Winter vor 2 Jahren, sowas sollte das her gewesen sein, 2,5 Jahre, da haben wir dann einen Fabian Danzl aus Hochfilzen in der Mühlalpbau in Söll kennengelernt. Die kennt man, gell?
0: Die Bar, ja.
1: Genau. Und da haben wir dann eben ein bisschen das Ratschen gekommen mit Fabi und er hat gesagt, sag Gott, ich hätte noch einen Kollegen, einen wahnsinnig guten Klarinettisten, einen Josi aus Baumkirchen, das ist bei Wattens. Und dann haben wir gesagt, hey Gott, wir suchen eh vielleicht da zwei, wir werden gerne ein Quintett machen, machen wir doch einfach mal eine Probe, schauen wir, wie das passt. Und es hat dann eigentlich gleich von der Probe 1 weg picobello passt, menschlich, sowohl auch musikalisch. Und
0: das hört man, musikalisch, das hört man.
1: Danke. Genau, ja. Und auf dem Weg haben wir blieben und wir sind sehr froh, dass wir Fabi damals tatsächlich zu späterer Stunde getroffen haben.
0: Also das heißt jetzt, drei Bayern... Und zwei Österreicher.
1: Ja klar, die Bayern müssen dann Überzahl sein, gell?
0: Das passt auch so gut. Sommerliebe, eine wunderbare Polka, gesungen, passt zu diesen Temperaturen, oder?
1: Ja, zur Zeit, so heiß wie es ist.
0: Komponiert von wem?
1: Vom Fabi, der Trompeter, genau. Der sehr hat schön. Die Nummer geschrieben und da die Song.
0: Ja, vor allem, die Liebe zum Sommer.
1: Eben.
0: Zur Temperatur. Ja gut, es ist ja nur... Heiß ist ja nur wegen der Temperatur, nicht? Oder? Bank draus da so, oder?
1: Ja, freilich bei uns auch.
0: Durch die Wärme?
1: Auf alle Fälle, ja.
0: Ist es eigentlich so heiß.
1: Ja.
0: Wir spielen.

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0: Mach Platz für die Musi. Und zwar, dieses Stück ging jetzt in die Schweiz. Wieder mal zu unserer charmanten Denise Amann. Sie hat geschrieben, hallo und es grüßt Sie aus der schönen Schweiz. Lieber Sepp, mein Wunsch wäre heute von den Moskirchner, mach Platz für die Musi. Ja, bitte sehr. Das war dein Wunsch. Schön, dass du mit dabei bist. Und sie schreibt auch noch, bis bald mal. Ja, ich freue mich auf ein persönliches Wiedersehen, liebe Denise. Und am Mikrofon ist jetzt der Markus Schroll. Schlechthin der Baritonist und auch du bist, laut meinen Informationen, Markus. Und schön, dass du mitgekommen bist. Und die Frage gleich an dich, du bist und auch Baritonist. Gibt es noch ein drittes, viertes, fünftes, siebtes Instrument?
1: Ventrilposaun spielen ein bisschen.
0: Ventrilposaun.
1: Genau.
0: Markus, wir haben schon gehört, wie ihr euch formiert, damals formiert habt, aber die Jahrzahl habe ich jetzt nicht mehr im Kopf. Hat das der Lucky schon gesagt, die Jahrzahl?
1: Das Ganze, wo wir als Obergreiner Spiel angefangen haben, das war 2022 ungefähr.
0: Ja, in der Corona-Zeit.
1: Ende von der Corona-Zeit, ja. Da wir mal die ersten Auftritte gehabt haben. Und dann 2024 haben wir eigentlich dann im April haben wir die erste Probe dann gehabt mit dem Quintett. Genau. Eigentlich gut vor zwei Jahren haben wir den ersten Auftritt mit dem Quintett gehabt. Genau.
0: Und die Auftritte häufen sich, oder? Wenn man so sieht und hört.
1: Ja, wir sind sehr zufrieden, wie es läuft momentan.
0: Macht sie auch moderne Unterhaltungsmusik?
1: Nein, wir machen rein Obergräner.
0: Beinhart.
1: Nein, es läuft eigentlich gut und wir sind mit den Anfragen gefüllt und wir können 4 Stunden Obergräner durchspielen und haben verschiedenes Programm halt dabei, wo wir jetzt mit Ventrilposaun was spielen oder der Fabi mal Zug in Runden oder so machen, aber wir spielen kein modernes.
0: Also genau. von der Besetzung her, vom Sound her immer sehr abwechslungsreich.
1: Genau.
0: Tolle Idee. Langweilig wird. Tolle Idee. Ich denke, das ist ob es die Zukunft wird, kann man nicht sagen, aber es ist ein Projekt, das wirklich im Kommen ist oder schon längere Zeit jetzt auch da ist. Und speziell bei euch in Bayern gibt es schon seit längerem immer wieder 2 Formationen bei einer Veranstaltung, oder?
1: Genau, das sind meistens bei den Bierzelten oder bei den Tänzen, wo bei uns in Bayern oft sehr haben, da haben eigentlich fast immer 2 Gruppen da. Also es gibt nur mehr oft, wo eine Gruppe allein spielt. Genau.
0: Das hat so Anfang oder nach den 2000er Jahren hat es auch schon gegeben bei euch. Dann war einmal eine Zeit lang war es einmal ein bisschen anders. Aber jetzt in den letzten 1,5-2 Jahren kommt es wieder stark, dass 2 verschiedene Formationen wieder auf Festzelten sind, oder? Und auch auf Bällen.
1: Ja, genau. Es hat dann bei uns sehr stark mit der Tanzmusik angefangen, von Tanzmusikbesetzungen, so 2015 umeinander. Und jetzt seit Corona ist es jetzt wieder stärker bei uns geworden, dass die Obergreiner muss ich eher zu Hause im Bierzelt finden.
0: Ja, ist eh recht. Ja, so soll es sein. Da lebt natürlich unser Obergreiner Herz auf. Wir haben einen Titel vorbereitet auf der Loderbichelalm. Die Loderbichelalm. Wo könnte die sein? In Bayern oder ist die in Tirol?
1: Die ist im Pinzgau. Die ist in Lofer.
0: Ah.
1: Genau. Ist ein ganz guter Späßel für uns alle eigentlich. Und der Fabi hat ihm den Titel geschrieben, weil wir jetzt schon das dritte Mal gespielt haben da oben. Die ist ein Loderbiche, ist ein Lofer auf dem Skigebiet oben, auf der Mittelstation. Und da spielen wir einmal im Jahr, im Februar meistens, spielen wir da Ski-Opening, sowas, genau.
0: Den hören wir uns jetzt an, auf der Loderbichelalm, das Alpenblick-Quintett.

0: Der süße kleine Raffaello Sascha Osanik und sein neuester Titel, ich denke, ist schon zum Hit gekürt. Ja, Markus, Raffaello, hast du auch so einen Raffaello oder hast du eine Raffaellina daheim?
1: Noch nicht. Wir sind noch auf Brautschau.
0: Wie viele sind denn für euch schon vergeben?
1: Verheiratet ist der Tobi von uns.
0: Aha.
1: Genau, der Zuginspieler. Und vergeben haben nur zwei. Genau. Zwei noch zu haben.
0: Zwei sind noch, wie seid ihr, es ist zwei, oder?
1: Der Luki? Nein, der Trompeter und
0: ich. Ah, ach so, ja. Ah, der Luki ist schon vergeben. Ja, ich meine, das ist kein, oder, deine Freundin? Ja, den lassen wir recht herzlich grüßen. Ja, das Ventil-Mädli. Das werden natürlich eine fragen, was ist Ventil-Mädli? Aber ich kann es mir schon vorstellen, was das
1: lustig
0: sein wird.
1: Lustig und Ventil heißt es eigentlich.
0: Genau. Lustig und Ventil.
1: Ja, genau.
0: Also das
1: war ja eine kleine Idee von unserem Produzenten, kennst du auch gut, Sepp, einen Hofbauer gehabt, genau. Ja. Und der Fredl hat dann uns das, die letzten zwei Tage von Aufnehmen, also im Studio, haben wir es dann erst vorher noch schnell probt und genau, es ist entstanden erst auf dem letzten Drücker, sage ich mal, und da ist dann das Lustig und Ventil entstanden.
0: Ja, das ist also oft mein kleiner Scherz, Lustig und Ventil. Einige kommen gar nicht mit, das sollte eigentlich heißen, Lustig und Fidel, nicht?
1: Ja, genau.
0: Aber jetzt bei euch heißt es Lustig und Ventil. Ein Ventil-Mädel gespielt mit Ventilinstrumenten.
1: Genau, mit Ventilposaune. Genau.
0: Das hören wir uns jetzt an.
1: Ja.
0: Das Alpenblick-Quintett aus Bayern heute meine Gäste und der Markus Schroll ist jetzt der Solist.

0: Ja, ein Ventil-Medley. Man hat's gehört. Der Markus ist schnell, nicht nur mit den Ventilen, sondern auch mit seiner Zunge. Ich darf dir gleich was sagen. Wir sind im Studio was mit der Fredl oder haben wir telefoniert, sagt er, du, der Daniel zu Bayern da, der Markus, boah, das ist ein Guter. Das ist ein Guter. Hat er damals schon gesagt und jetzt haben wir es alle gehört. Der Markus Scholl, ein begnadeter Musiker, sauber gespielt.
1: Dankeschön, Sepp.
0: Größtes Kompliment und Respekt. Mit einer Ventilposaune gespielt, oder?
1: Genau. Lechner Ventilposaune.
0: Ah, Lechner auch noch. Ja, das ist, wenn wir Lechner müssen ein bisschen Werbung machen. Ein tolles Medley, natürlich tolle Melodien, teilweise Österreich, Kernburm, genau, hat man gehört, und genau, natürlich aus Bayern, diese bekannten Melodien. Von wem waren die?
1: Eigentlich nicht Bayern, Tirol.
0: Ah, Tirol.
1: Kaiserklang, genau.
0: Ah, vom Kaiserklang.
1: Kaiserklang, ja, genau. Das ist die eine Witz aus, genau.
0: Aha, sehr schön. Genau. Ganz, ganz toll. Ja, und bei uns ist ein Wunsch eingetroffen wieder. Hallo Sepp, heute melde ich mich mit einem besonderen Wunsch anlässlich des heutigen Geburtstags unseres Vaters Johann Kiegel, Fulgo Fürbass in Gressenberg. Wünschen wir ihm alles Gute, Glück und Gesundheit. Deine Familie. Ja, dann dem schließen wir uns natürlich an. Alles Liebe, alles Gute und viel Gesundheit. Und der Musikwunsch hoch auf den Bergeshöhen von Sascha Asenik gespielt. Alles Gute, alles Liebe dem Geburtstagskind.

Ja, eine kleine Entschuldigung jetzt durch diesen Titel. So genau steht's drinnen. Wenn Sie jetzt genau zugehört haben, das war natürlich nicht auf Bergeshöhen, hoch auf den Bergeshöhen von Sascha Ausenig, sondern von irgendjemandem, was wir selbst nicht wissen. Aber jetzt wissen wir auch, dass wir diesen Titel hier anders zuordnen müssen und dürfen. Und ja, bitte, nichts für ungut dem Johann Kiegerl. Aber jetzt habe ich einen tollen Obergangertitel für den Johann, für das Geburtstagskind ausgesucht. Und zwar der slowenische Bauerndanz. Und das zur Entschuldigung. Und alles Liebe und feiert schön.

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0: Auf zum Zankelhof, eine flotte Wolke von Manfred Gradwohl und seinen Allstars, speziell für unsere liebe Oberkleiner Akkordeon Theresa. Liebe Theresa, schön und danke, dass du geschrieben hast. Für deine Info bin ich immer wieder sehr, sehr dankbar. Und geschrieben hat auch ein ganz, ganz lieber, netter, treuer Fan, und zwar aus, jetzt muss ich schnell suchen, aus Aschau, der Peter Graf. Lieber Peter, du freust dich heute, deine Landsleute sind heute bei mir zu Gast. Ich freue mich auch, dass du mit dabei bist. Er schreibt, mein VM1 Musikwunsch, ein herzliches Hallo aus Aschau in Bayern zu dir ins Studio, lieber Sepp, und an meine bayerischen Landsleute, dem Alpenblick Quintett. Schönen Abend allen Zuhörern und liebe Grüße. Peter, vielen, vielen Dank, du schreibst immer so lieb, so lieb und nett. Das weiß ich zu schätzen. Dankeschön. Jetzt habe ich den Luki wieder am Mikrofon. Lukas Gläuber, seines Zeichens Gitarrist und auch Manager, oder?
1: Nein, Manager nicht. Nein.
0: Aber du machst die Termine.
1: Nein, das macht tatsächlich der Markus.
0: Ah, Markus, Entschuldigung.
1: Ich bin für die Social Media ganze zuständig, genau.
0: Ja, beruflich bist du im Managementbereich tätig, oder?
1: Ja, also genau, Tourismus.
0: Tourismus.
1: Tourismus, so die Richtung, genau.
0: Diese Richtung. Das kannst du ruhig sagen. Tourismus, Ruhpolding.
1: Genau, mittlerweile bin ich bei uns bei einem Bergbahnbetrieb. Mhm. Bin ich tätig für Eventmanagement. Und mittlerweile darf ich dabei allen Tätigkeiten mithelfen.
0: Du bist gelernter
1: Hotel- und Tourismusmanager, ja. Nennen Sie das.
0: Darum seid ihr gut ausgebucht.
1: Und nie Unterkunft.
0: Ja, Lukas, eure CDs kann man wo erwerben?
1: Genau, unsere CDs gibt es natürlich bei uns in den Spielereien. Darf gerne jeder zu uns führen kommen an die Bühne. Da haben wir es normalerweise immer dabei. Aber natürlich auch auf postalischem Weg über unsere Homepage www.alpenblickquintett.at. Nicht DE, sondern AT tatsächlich.
0: Warum das?
1: Ja, irgendwas müssen uns nicht zwei Tiroler auch irgendeinen Vorteil haben, weißt du schon. Können wir nicht alles über uns Bayern machen. Nein, genau. Das macht hauptsächlich unsere Homepage, macht unser Josi aus Baumkircher. Und deswegen haben wir auch das .at. Da kann man dann auch im Shop die CD kaufen oder natürlich auch jederzeit gern über Nachricht über Instagram oder Facebook.
0: Ihr seid ja toll vernetzt.
1: Ja, musst man auch heutzutage, gell?
0: Man muss da vorne mit dabei sein.
1: Eben.
0: Weißt du, ich sage immer so, nicht nur wegen der Werbung, sondern eigentlich nur wegen der Reklame, ne?
1: Genau.
0: Das ist das Wichtigste. Und wir haben einen Titel ausgesucht, Am Sonnstüberl. Gibt es eine Bedeutung, einen Bezug dazu?
1: Das wissen wir tatsächlich gar nicht selber. Und zwar hat uns lieber Kollege und Späsel die Nummer geschrieben, der Nico Fischer aus dem Bayerischen Wald.
0: Ja.
1: Der Nico.
0: Du kannst schon sagen, dass der mal Juche gespielt hat. Kein Thema.
1: Das hast du jetzt gemacht. Ja. Genau, der Nico, der hilft jetzt dann in der nächsten Zeit öfters mal bei uns aus. Oder das heißt öfters ab und zu mal, weil unser Tobi wird Ende des Jahres Nachwuchs bekommen. Und da kann er natürlich nicht bei allen Spielereien dabei sein. Und deswegen haben wir da mit dem Nico eine tatkräftige und eine gute Aushilfe. Und er hat uns gleich den Titel geschrieben Am Sonnstüberl. Oder er hat ihn schon geschrieben gehabt und in der Schublade einen Link gehabt. Und für uns.
0: Den hören wir uns jetzt an. Das Alpenblick Quintett, und auch in der zweiten Stunde werden Sie noch da sein bei uns im Studio in der Steiermark.

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0: Das war jetzt noch ein wunderbares Jože Burnik-Medley, interpretiert natürlich von den Alpenoberkreinern. Und meine Gäste, die heutigen Gäste, das Alpenblick-Quintett. Der Luki ist jetzt wieder am Mikrofon. Jetzt haben wir gehört, Alpenoberkreiner. Jetzt sind wir bei Alpensound. Alpensound, eine ganz, ganz tolle, erfolgreiche Formation aus eurer Heimat. Und du hast mir gerade vorher erzählt, ihr habt euch wo kennengelernt? Also ihr fünf?
1: Wir drei.
0: In der Moonlight-Bar, das wissen wir schon.
1: Genau, in der Moonlight-Bar, bei Alpensound, dort Alpensound auf Nacht gespielt. Da haben wir natürlich eine von mir, Markus und ich. Gell? Und da haben wir eben Fabi dann getroffen und so, die dann alles in die Gänge gekommen, wie wir vorher schon geredet haben. Und wir haben gesagt, das ist eigentlich ein sehr guter Anlass. Vor allem Alpensound ist ja aus Rupperding, wie ich auch. Und der Markus und ich dürfen öfters mit dem Damal, mit dem Thomas, mit dem Gitarristen von Alpensound, dürfen wir öfters...
0: Schönen Gruß in Damal.
1: Genau, auf alle Fälle. Schönen Gruß, wenn er zuhört. Mit dem Unterberg-Trio dürfen wir öfters spielen, der Markus, der Damal und ich. Und genau, da haben wir gesagt, ist das ein guter Anlass, dass wir ein Alpensound-Hit-Mädel schreiben, vor allem, weil es das auch noch nicht gegeben hat. Zumindest haben wir es nicht kennt. Und da haben wir gesagt, der wir einfach unsere liebsten Stickel von Alpensound in einen Medley zusammenschmeißen und das ist dann draus geworden.
0: Und das hören wir uns jetzt an. Das Alpenblick Quintett Alpensound Hit Medley. Fast der Zungenbrecher.

0: Bist du
1: noch
0: da?
1: Ja, so sind sie. So sind sie, die Bauern. Ein ganz, ganz tolles Mädchen. Und ich kann euch nur gratulieren. Respekt, Kompliment. Ganz, ganz toll gemacht, ein Alpensand. Mädchen. Und bei uns geht es nun weiter mit ein paar Wünschen zwischendurch. Keine Angst, liebe Hörer, liebe Freunde dieser Sendung. Ich werde versuchen, alle Wünsche für euch heute noch zu erfüllen. Der nächste Wunsch, Servus Sepp. Es schreibt der Nachbar. Ja, hallo, lieber Herr Nachbar. Welcher werden wir gleich hören? Heute hören wir dir vom Bleiberg aus zu. Wir sagen liebe Grüße und wünschen uns, wie soll es anders sein, Borisch in Irtning. Ja, liebe Freunde, lieber Herr Nachbar und lieber Stefan Rohrer, schön, dass ihr mit dabei seid. Freut mich natürlich riesig. Und hier habe ich für euch Borisch in Irtning.

0: Borsch in Irtning. Und der nächste Wunsch geht's wieder in die Nähe oder ja, könnte sein, auch auf Ruhpolding. Auf Ruhpolding. Servus Sepp, wär lässig von den Kronmildkreinern. Ein Stück. Ja, dein Wunschstück Prost habe ich nicht da, aber ich denke, du bist mit Digi Digi die genauso zufrieden. Und zwar, lieber Christoph Gstatter, ich weiß, wer du bist. Ja, ja, deine Kollegen haben mich jetzt gerade vorher informiert.
1: Digi Digi Digi.

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0: Ja, wie gesagt, meine jetzigen Gäste, meine heutigen Gäste, sie sind noch immer da. Aus Bayern sind sie heute angereist, und zwar aus Ruhpolding, sprich Borisch, aus Ruhpolding. Warum eigentlich Ruhpolding, lieber Markus?
1: Ruhpolding.
0: Ruhpolding.
1: Das sagt man bei uns einfach so.
0: Ja, bei uns da in der Nähe gibt es auch eine Ortschaft, die heißt so Ruhpolding. Aha, jetzt rufen schon von Ruhpolding, das passt gut. Jetzt ist er da am Mikrofon, und zwar der Bariton Schlawiner. So heißt das nächste Stück, ein Bariton-Solo der Extraklasse. Ein wirklich tolles Bariton-Solo. Ich habe mir schon gehört, größten Respekt. Okay. Lieber Markus, okay. Ganz, ganz toll gespielt. Auch selbst geschrieben wahrscheinlich,
1: ja,
0: oder?
1: Ja, genau.
0: So wie es euch gehört.
1: Ja, genau.
0: Bariton Schlawiner, bist du hier ein bisschen Schlawiner oder ist es einfach nur so eine nette Floskel?
1: Nein, das kann man selbst schlecht bewerten, gell? Aber wir sind jung und ja, Spielereien dauern schon öfters länger.
0: Aha. Die dauern bei den Alten auch noch öfter länger.
1: Glaube ich gleich.
0: Ja, wirklich, zwei sympathische Jungs sind heute da, der Luki und der Markus Schroll, und wir hören uns jetzt sein Bariton-Solo an, aber vorher ist noch eine tolle Nachricht da von einem ganz, ganz lieben Musikfreund und Fan, und zwar vom Heini aus Schönau. Lieber Heini, wir sehen dich, ein Foto haben wir da von dir, du bist wirklich ein umtriebiger Musikfreund. Überall sieht man ihn, auch mit seinem Handy, wenn er dann wieder seine Videos reinstellt. Dieser Stelle mal Danke, denke ich, an oder von allen Musikgruppen. Und der schreibt: Grüß dich, Sepp. Ja, servus, Heini. Servus, Alpenblick Quintett. Kannst du bitte vom Alpenblick von der neuen CD spielen? Wünsch euch was. Schön, euch zuhören. Ja, lieber Heini, wir spielen ja eigentlich die ganze Zeit schon von der neuen CD, von dem Alpenblick-Burm, vom Alpenblick Quintett. Und jetzt speziell für den Heini, oder? Machen wir das jetzt, Markus.
1: Spielen wir auf Berzgon, Heini.
0: Genau, auf Berzgon.
1: Den Bariton Schlawiner.
0: Genau. Heini.
1: Heini, schönen Gruß.
0: Fühl dich geehrt. Liebe Grüße von uns aus dem Studio. Servus, Heini.

0: Das ist ein Schlawiner. Ja, ja, so muss es sein, lieber Markus. Ganz, ganz toll gespielt. Eine super Komposition und natürlich technisch perfekt. Respekt, Gratulation. Also meinen Segen hast. Einer, der wieder weiß, wie das Bariton-Spiel geht. Und jetzt haben wir einen Wunsch da. Und zwar, das hören wir uns jetzt an, ein Herr. Ich denke, ja, ich weiß selber nicht, aber auf jeden Fall, er wünscht sich einen Titel von Slauko auswendig. Wir hören gespannt rein, eine tolle Sprachnachricht.
1: Da ist ein Bücher, Klaus. Ich möchte Martin Schweiger herzlich begrüßen. Ich bin Slauko auswendig. Der hat 1996 bei mir in Leogang, bei mir im Kellerstüber gespielt und das ist eine unglaubliche, ich bin sein bester Freund. Und leider lebt er nicht mehr. Bitte ein Stück von Slauko auswendig.
0: Sehr, sehr gerne, das ist ein Stück von Slauko auswendig für seinen besten Freund Planica, das Ensemble Prato auswendig.

0: Das war eine tolle slowenische Aufnahme, speziell für unseren lieben Freund aus Leogang. Der nächste Weg, eigentlich der ist Kornzwei, nein, auch so wie euch heute. Der nächste Titel von euch, so würde ich sagen, der heißt Kein Weg ist uns zu weit. Das Alpenblick Quintett, heute meine Gäste. Und der Luki ist heute mit dem Markus sehr, sehr weit gefahren. Wie lange fahrt ihr daher?
1: Wir haben eigentlich hübsch genau 2 Stunden gefahren, gell, von uns daheim.
0: Also eigentlich ist wirklich kein Weg zu weit.
1: Nein, tatsächlich nicht.
0: Schön zu hören. Ja, wie weit der Umkreis von euren Auftritten? Geht es auch in den hohen Norden Deutschland?
1: Norden Deutschlands bis jetzt noch nicht. Wir dürfen heuer in den Westen Deutschlands. Wir dürfen einmal nach Baden-Württemberg, nach Freudenstadt. Da ist ein Brassfestival.
0: Ah.
1: Mit Dennis Novato, die Polka-Mädels und so weiter und so fort. Da dürfen wir auch mitwirken mit ihm auf Nacht. Freuen uns narrischer. Aber auch hauptsächlich in Österreich, ins Mürztal dürfen wir mal, Steiermark haben wir öfters, aber auch so Sachen wie beim Woodstock der Blasmusik oder zur Brasswiesner, da dürfen wir auch, Gott sei Dank, überall hinfahren. Haben wir schon gespannt, wie das jetzt dann dieses Jahr alles wird. Freuen wir uns schon.
0: Sehr schön. Deshalb passt der Titel, denke ich, sehr, sehr gut drauf. Kein Weg ist Ihnen zu weit. Und zwar dem Alpenblick Quintett.

Ja, eine junge bayerische Formation im Obergreiner Sound, das Alpenblick Quintett mit einem tollen Walzer. Also alle Facetten werden hier richtig toll ausgespielt. Schön zu hören, dass junge Musikanten wieder so eine tolle Musik machen. Und ein Wunsch ist jetzt da. Servus Sepp, ich würde mir gerne von deiner Gruppe das Stück Pures Glück mit Musik wünschen. Grüße aus Ruppating, aus Ruppolding, der Florian Gstatter. Sehr, sehr gerne. Und den werden wir gleich jetzt im Doppelpack machen. Der Wolfgang aus Mindelheim wünscht sich auch einen Titel vom Quintett Juche. Lieber Wolfgang aus Mindelheim, für dich natürlich auch pures Glück mit Musik. Sie hören die Sendung Sepp Let's Go. 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Meine heutigen Gäste, und zwar das Alpenblick Quintett aus Bayern.

0: Das Wunder der Liebe, so steht es jetzt vor mir. Ja, eigentlich die Liebe ist ein riesengroßes Wunder. Das Alpenblick-Quintett hat daraus einen Titel gemacht, aufgenommen und natürlich auch geschrieben. Lukas, hast du einige Wunder erlebt in der Liebe oder mit der Liebe?
1: Ja, ein Wunder ist gelang, gell?
0: Lust, ja, okay. Das passt. Ein Wunder gelang. Ja, also am Mund gefallen sind es nicht, die Bohren, das gefällt mir. Gibt es eine Geschichte dazu? Lustig? Ist da irgendwas?
1: Zu dem Titel gibt es tatsächlich eine Geschichte.
0: Zum Titel, sehr gut.
1: Genau, unser Tobi, der hat Anfang des Jahres, im März, hat der seine Kathi geheiratet. Und
0: wieder einer.
1: Wieder einer, nein, immer nur der eine von vorher.
0: Nein, der das Wunder genießt.
1: Ach so, jetzt. Das Wunder meinst du jetzt. Genau. Und zwar unter den zwei Tiroler, der Fabi und die Usi, die haben natürlich dann, weil bei uns ist so der Brauch in Bayern, dass man um 5 Uhr in der Früh einen Hochzeiter oder das Hochzeitspaar aufweckt und da in der Früh dann erst losfahren von Tirol einer zu uns, ist natürlich ein bisschen angebeut. Und dann haben wir uns in die Tiroler Späseln bei Markus da geschlafen und haben am Vorabend haben wir gesagt, Taco, treffen wir uns, hucken wir uns zusammen, machen wir noch ein bisschen einen schönen auf Nacht. Und dann haben wir in der Nacht tatsächlich noch ein Geschenk für den Tobi produziert, kann man tatsächlich zu sagen. Wir haben bei Markus in seinem kleinen Tonstudio daheim eine Demo aufgenommen von einem Walzer, das wir dann am nächsten Tag einem Brautpaar geschenkt haben, weil wir uns gedacht haben, wir mögen einfach ein persönliches Geschenk haben für die zwei. Und ich glaube, sie haben sich richtig gefreut drüber und das Wunder der Liebe ist da daraus entstanden.
0: Sie sind heute noch verheiratet, oder?
1: Immer noch, ja, klar.
0: Es ist wirklich alles ein Wunder. Ja, ich wundere mich oft auch über die Wunder.

Ja, ein ganz, ganz toller Walzer und da habt ihr für euren Kollegen ganz schönes Zeug gelegt. Kann man sagen? Ich glaube, da hat das Brautpaar riesengroße Freude gehabt. Ja, und jetzt habe ich ein Thema und das muss ich jetzt wirklich loswerden. Es sind nämlich heute sehr, sehr viele Nachrichten da und ich glaube, ich werde nicht alle erfüllen können, aber verlesen kann ich sehr, sehr gerne. Das mache ich und das muss ich auch machen und sage gleich danke, dass ihr so zahlreich geschrieben habt heute. Hallo Radio VM1, ich würde mir ein Stück von den Lungauern namens Rosi Bolker wünschen. Ich weiß nicht, glaube ich, haben wir nicht im Programm. Und servus lieber Sepp, ich würde gleich einen Wunsch hinterherwerfen und zwar ein Stück von Alpensound namens Volldampf und mit lieben Grüßen wieder aus Ruhpolding. Wenn es heute nicht geht, dann bitte das nächste Mal. Der nächste Wunsch, servus Radio Sepp, super Sender, oh Radio Sepp, sehr gut. Ich wünsche mir von den Moskirnern, ich liebe das Leben. Schönen Gruß an Lukas und an den Markus. Ja, sie haben gesagt, liebe Grüße zurück und lieber Max, auch vielleicht das nächste Mal. Dann aus der Schweiz hat jemand geschrieben, Sali Sepp, Sali. Sehr gutes Programm, lieferst heute wieder zum Hören. Mein Wunsch diesmal Raffaello. Grüße aus der Schweiz, wieder einmal von Hannes und natürlich an meine Familie, die Kinder und Boss Remo. Und dir, Sepp, einen schönen Abend. Liebe Grüße der Hannes. Hannes, Grüße zurück. Dann, ein schönes Foto auch damit dabei. Und zwar konnte am Samstag nicht dabei sein in St. Peter am Kammersberg. Wir hatten im Brettstein Bezirksmusikfest. Meine Eltern waren bei dir. Ja, dann liebe Grüße an die Eltern. Wir haben uns sogar ganz, ganz nett unterhalten. Sie schreibt auch noch, bitte spiel in den nächsten Sendungen. Mein süßer Raffaello muss heute nicht mehr sein. Du hast doch, danke, den Raffaello schon gespielt. Ganz liebe Grüße, die Angelika Lanz aus Brettstein. Die nächste Nachricht, lieber Sepp, liebe Grüße vom Guniwirt in Kerkerdorf senden dir Brigitte und Ernst. Ja, liebe Grüße zurück, freut mich wahnsinnig. Bitte spielen Sie uns einen Titel von Slauko. Danke für diese wunderschöne Sendung. Der Guniwirt in Krakau-Dorf, immer einen Besuch wert. Also wenn Sie dort einmal sind, besuchen Sie bitte den Guniwirt, kann man wärmstens empfehlen. Sehr gut essen und es gibt auch dort wunderschöne Steine zum Anschauen. Dort müssen wir hin. So, jetzt haben wir es fast durch. Da hinten ist noch eine Nachricht. Aber jetzt werde ich im Allgemeinen nochmals für alle, die heute den Raffaello noch nicht gehört haben, natürlich den Raffaello spielen. Und ich sage einfach danke für eure Nachrichten und fühlt euch geehrt. Ihr seid einfach toll. Dankeschön.

0: Ja, und das war jetzt der Titel für alle, die sich heute noch etwas gewünscht haben in der Sendung. Und wenn es passt, mache ich natürlich nächste Woche eure Titel sehr, sehr gerne. Es ist jetzt noch eine Sprachnachricht da.
1: Servus. Mal rein.
0: Ja, servus.
1: Schöne Grüße.
0: Servus, Isi.
1: Und ja, es war ganz schwer, zu dir zu kommen.
0: Warum?
1: Früher war mit WhatsApp ganz einfacher, aber trotzdem super, was du jetzt da so machst. Und dazu möchte ich noch schöne Grüße von Ammersee aussprechen an die junge Gruppe aus Bayern. Vielleicht treffen wir uns mal. Okay, und bis dann. Ciao.
0: Ja, Isi, vielen, vielen Dank. Und zwar, da, liebe Kollegen, das war der Isi, der ehemalige Klarinettist vom Obergainer Sextett. Ein ganz, ganz toller Musikkollege und ein sehr, sehr liebenswürdiger und netter Mensch. Und er lässt euch natürlich sehr, sehr gerne grüßen und er freut sich für euch. Isi, vielen Dank, Dankeschön. Ich freue mich immer wieder, von dir zu hören. Und jetzt, schön langsam, müssen wir natürlich schauen, dass wir fertig werden. Wir können auch ein bisschen überziehen, weil das dürfen wir, denke ich, um diese Zeit. Lieber Lukas, ein Leben lang nur für die Musik. Ihr seid natürlich wahnsinnig musikbegeistert und ich weiß, ihr seid jetzt richtig in Saft. Wie geht es jetzt bei euch weiter? Wir haben halt schon gesprochen, dort und dort und dort. Aber gibt es dann irgendwann eine neue CD? Ist irgendwas geplant von einem Video? Und vielleicht kannst du auch noch eure Social-Media-Kanäle ein bisschen durchgeben.
2: Genau, ja. Also die CD haben wir ja erst rausgebracht, da haben wir jetzt gar nicht weitergeredet um weitere Planungen zur nächsten CD. Aber ich kann mir vorstellen, dass da bestimmt einmal zeitnah, oder was zeitnah, in den nächsten 2, 3, 4 Jahren was kommt. Was wir auf alle Fälle weitermachen mögen, aber mal wieder Singles auszubringen.
0: Der neue Trend jetzt, oder?
2: Ja, genau. Und natürlich auch Videos. Wir haben jetzt in der nächsten Zeit wieder ein bisschen unterwegs beim Videoaufnehmen, damit auch an YouTube ein bisschen weiter gefordert wird, gell, dass da wieder was drin ist. Ja, und ansonsten lassen wir es auf uns zukommen, was wir für schöne Auftritte in den nächsten Jahren noch erleben dürfen. Jetzt heuer und für nächstes Jahr haben wir schon einige wunderschöne Spielereien schon wieder im Terminkalender stehen. Übrigens, Termine auch zu finden bei uns auf der neuen Homepage, alpenblickquintett.at und auch bei uns auf unseren Social-Media-Kanäle auf Instagram und auf Facebook unter alpenblickquintett. Da seid ihr dann immer auf dem Laufenden und da hat uns gefreut, wenn ihr da mal reinschauen dort.
0: Ich denke, die Leute werden sicher reinhören, reinschauen. Man kann sie einfach weiterempfehlen. Sie sind ein wahnsinniges, gutes Gespann, die fünf. Machen tolle Musik, äußerst nette Kerl und sehr, sehr viel Empathie. Jungs, ich wünsche euch alles Gute. Schön, dass ihr heute da wart, lieber Luke und lieber Markus. Macht weiter so. Ihr pflegt die bayerische Oberrheiner Musik sehr, sehr toll.
2: Sepp, danke schön für die Glückwünsche und für die Komplimente. Hat uns gefreut, dass wir da sein dürfen. War eine schöne Sendung und auf jeden Fall sehr zu empfehlen. Jeden Mittwoch, gell? VM1.
0: Dankeschön. Radio VM1.
2: Radio VM1.
0: Müssen wir immer dazu sagen. Und wie gesagt, ein Aufhänger der Alpenblickburm oder vom Alpenblickquintett. Ein Leben lang nur für die Musik. Ein Leben.

Ja, ja, eine flotte Polka, ein Leben lang nur für die Musik, das Alpenblick-Quintett. Sie waren heute da, aus Bayern angereist und schön langsam muss ich ans Aufhören denken. Und der Guniwirt hat noch geschrieben: Dankeschön, lieber Sepp, sitzen gerade mit unseren lieben Gästen auf der Terrasse und hören deine Sendung. Ja, das freut mich. Und an die Freunde aus Tirol, die einige Sprachnachrichten geschickt haben. Liebe Freunde aus Tirol, liebe Blasmusikfreunde, am Montag gibt's auf Radio VM1 immer eine tolle Blasmusiksendung. Und da darf ich euch bitten, wenn Sie euch die Titel dort wünscht, beim Alex, beim Wartner Alex. Und hier am Mittwoch die 2 Stunden, da gibt's vorwiegend nur Obergreiner Musik. Danke, dass ihr das berücksichtigt. Und in altbewährter Weise, das Schmalstein-Echo sind meine nächsten Gäste dann. Er war erst am 8. Juli, denke ich. Ich hoffe, ich habe mich jetzt da nicht irgendwie vertan. Nächste Woche kommen auch Gäste, und zwar der Peter Rieser wird kommen, nächste Woche, mit seinen Kollegen. Ich freue mich schon. Und wie es immer heißt, es gibt eine Zeit zum Kommen und es gibt eine Zeit zum Gehen. Doch die Zeit zum Gehen ist jetzt für mich gekommen. Schönen Mittwochabend noch, alles Liebe und eine tolle restliche Woche mit Gruß an Luzern. Und da grüßen wir jetzt noch alle Schweizer. Für euch, euer sehr ergebener Sepp Martelschweiger.

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